0: es einen ungefährdeten Sieg. Aus dem ARD-WM-Team Michael Küster.
1: Frankreich hat mit Marokko keine Mühe gehabt und sich hochverdient mit 2:0 durchgesetzt. Beide Treffer fielen in der zweiten Halbzeit. Mbappé mit der Führung nach einer Stunde, die Dembélé nur 6 Minuten später ausbauen konnte. Frankreich dominierte die Nordafrikaner über die gesamte Spielzeit und vergab durch Mbappé in der ersten Halbzeit sogar einen Foul-Elfmeter. Der Vize-Weltmeister steht damit als erster Halbfinalist fest und trifft dort am kommenden Dienstag entweder auf Spanien oder Belgien.
0: Das waren die Nachrichten. Das Wetter in Deutschland. Einige Nebelfelder, es bleibt trocken bei 18 bis 10 Grad. Tagsüber viel Sonne und trocken, im Norden und Osten auch Wolken bei 24 bis 35 Grad, an der See um 20 Grad. Am Samstag viel Sonne, im Osten einige Schauer bis 36 Grad. Am Sonntag heiter, ebenfalls bis 36 Grad. Es ist 2:03 Uhr.
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1: Um 4 Uhr mit Ronald Lessig. Der VW-Betriebsrat hat dem Vorstand ein Ultimatum gestellt. Noch heute müsse Volkswagen-Chef Blume sich unmissverständlich zu den drastischen Sparplänen äußern, hieß es. Aus der Nachrichtenredaktion Ulrike Ufer.
2: Die Vorsitzende des Konzernbetriebsrats Cavallo sagte, der Umgang des Vorstands mit der Belegschaft sei an Respektlosigkeit nicht mehr zu überbieten. Es sei unverantwortlich, die Belegschaft im Unklaren zu lassen und so in den Urlaub zu schicken. Komme der Konzernchef der Aufforderung nicht nach, werde es nach der Sommerpause VW-weit und zeitgleich außerordentliche Betriebsversammlungen geben, um, so wörtlich, die Vorstände dort ans Mikrofon zu zitieren. Der Konzernvorstand hatte am Abend nach der Aufsichtsratssitzung nur mitgeteilt, die strategische Neuausrichtung des Unternehmens werde fortgesetzt.
1: Der Hausärzteverband appelliert an den Bundesrat, das Sparpaket zur Stabilisierung der Krankenkassenbeiträge zu stoppen. Das Gesetz sei ein einziges Fiasko für die Praxen und ihre Patientinnen und Patienten, sagte die Vorsitzende Buhlinger Göpfert der Rheinischen Post. Die Versorgung der Patienten werde sich damit spürbar verschlechtern. Der Bundestag und voraussichtlich auch der Bundesrat entscheiden heute über das Gesetz. Vorgesehen sind Ausgabenbremsen bei Praxen, Kliniken, Apotheken und in der Pharmabranche, um Beitragserhöhungen in der gesetzlichen Krankenkasse zu verhindern. Gut 2 Monate vor der Wahl zum Berliner Abgeordnetenhaus steht offenbar eine mögliche Ablösung des regierenden Bürgermeisters Wegner als CDU-Spitzenkandidat im Raum. Mehrere Kreisvorsitzende wollen Wegner laut Medienberichten zum Rückzug bewegen. Sie kommen am Abend zu Beratungen zusammen. Hintergrund ist das Krisenmanagement nach dem Anschlag auf die Berliner Stromversorgung Anfang des Jahres. Wegner hat mehrfach falsche Angaben dazu gemacht. Bei der Fußball-Weltmeisterschaft steht der erste Halbfinalist fest. Frankreich gewann am Abend mit 2:0 gegen Marokko. Aus dem ARD-WM-Team Michael Küster.
3: Auch Marokko hat den Vize-Weltmeister bei diesem WM-Turnier nicht stoppen können. Frankreich dominierte die Partie nach Belieben und ließ durch Kylian Mbappés verschossenem Foul-Elfmeter schon im ersten Durchgang die Chance zur Führung liegen. Der Superstar traf aber nach einer Stunde dennoch zum 1:0, bevor nur 6 Minuten später Ousmane Dembélé den 2:0 Endstand herstellte. Frankreich hat damit zum 3. Mal hintereinander das Halbfinale erreicht und trifft dort am kommenden Dienstag entweder auf Spanien oder Belgien. Diese beiden spielen heute Abend gegeneinander.
1: Das waren die Nachrichten. Das Wetter in Deutschland. Tagsüber viel Sonne und trocken, im Norden und Osten auch Wolken bei 24 bis 35 Grad, an der See um 20 Grad. Am Samstag und Sonntag viel Sonne, im Nordosten einzelne Schauer, 22 bis 36 Grad. Es ist 4:03 Uhr.
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1: Um 5 Uhr mit Ronald Lessig. Der VW-Aufsichtsrat hat über die Sparpläne des Konzernvorstandes diskutiert. Es wird über harte Einschnitte verhandelt. 100.000 Jobs und 4 deutsche Werke sollen auf der Kippe stehen. Der Betriebsrat fordert Auskunft darüber, denn eine klare Aussage des Unternehmens fehlt bisher, wie Helmut Eickhoff berichtet.
2: Der Volkswagen-Konzern selbst, der hat ein eher allgemeines Statement veröffentlicht, spricht von einem Zukunftsplan, von weniger Fahrzeugmodellen, geringeren Kosten, vom Abbau von Überkapazitäten. Man könnte das als Stellenabbau und Werksschließungen interpretieren. Der Konzern, der vermeidet es aber, konkret davon zu sprechen. Das Land Niedersachsen, das sitzt als Anteilseigner ja auch mit am Tisch. Werksschließungen seien keine Zukunftsstrategie für Volkswagen, so SPD-Ministerpräsident Lies im Anschluss. Er spricht von einem Prozess, den das Land konstruktiv begleiten werde.
1: Der Hausärzteverband appelliert an den Bundesrat, das Sparpaket zur Stabilisierung der Krankenkassenbeiträge zu stoppen. Das Gesetz sei ein einziges Fiasko für die Praxen und ihre Patientinnen und Patienten, sagte die Vorsitzende Buhlinger Göpfert der Rheinischen Post. Die Versorgung der Patienten werde sich damit spürbar verschlechtern. Der Bundestag und voraussichtlich auch der Bundesrat entscheiden heute über das Gesetz. Vorgesehen sind Ausgabenbremsen bei Praxen, Kliniken, Apotheken und in der Pharmabranche, um Beitragserhöhungen in der gesetzlichen Krankenkasse zu verhindern. Bei einem Waldbrand im südspanischen Andalusien sind mindestens 12 Menschen ums Leben gekommen. Einige der Opfer seien tot in ihren Autos gefunden worden, teilte die Regionalregierung mit. Der Gesundheitsminister sprach von einer beispiellosen Tragödie. Es sei der Brand mit den bisher schwersten Folgen in Andalusien. Das Feuer war gestern Nachmittag in der Nähe von Almería ausgebrochen. Mehrere Ortschaften wurden evakuiert. Bei der Fußball-Weltmeisterschaft steht der erste Halbfinalist fest. Frankreich gewann am Abend mit 2:0 gegen Marokko. Aus dem ARD-WM-Team Michael Küster.
3: Auch Marokko hat den Vize-Weltmeister bei diesem WM-Turnier nicht stoppen können. Frankreich dominierte die Partie nach Belieben und ließ durch Kylian Mbappés verschossenem Foul-Elfmeter schon im ersten Durchgang die Chance zur Führung liegen. Der Superstar traf aber nach einer Stunde dennoch zum 1:0, bevor nur 6 Minuten später Ousmane Dembélé den 2:0 Endstand herstellte. Frankreich hat damit zum dritten Mal hintereinander das Halbfinale erreicht und trifft dort am kommenden Dienstag entweder auf Spanien oder Belgien. Diese beiden spielen heute Abend gegeneinander.
1: Das waren die Nachrichten. Das Wetter in Deutschland. Tagsüber viel Sonne und trocken, im Norden und Osten auch Wolken, 24 bis 35 Grad, an der See um 20 Grad. Am Samstag und Sonntag oft heiter bis 36 Grad. Es ist 5.03 Uhr.
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1: Um 6 Uhr mit Martin Nass. Volkswagen macht auch nach dem Ende seiner Aufsichtsratssitzung keine Angaben zu einem Stellenabbau und möglichen Werksschließungen. Der Konzern gab am Abend lediglich bekannt, dass künftig nur noch 9 statt 12 Millionen Autos pro Jahr gebaut werden sollen. Die Modellpalette werde schrittweise um die Hälfte reduziert. Man wolle sich auf die lukrativsten Marktsegmente konzentrieren. Bundesweit hatten Beschäftigte an den VW-Standorten gestern gegen Kürzungen protestiert. Medienberichten zufolge plant VW den Abbau weiterer 100.000 Stellen sowie Werksschließungen unter anderem in Zwickau. Die evangelische Kirche in Deutschland bereitet sich auf eine mögliche AfD-Regierung in Sachsen-Anhalt vor. Landesbischof Friedrich Kramer sagte dem MDR, die Kirchgemeinden könnten auf finanzielle Unterstützung hoffen. Unter den evangelischen Kirchen in Deutschland gäbe es große Solidarität. Diese seien bereit, vorübergehend Geld nach Sachsen-Anhalt zu überweisen, falls es heftige politische Eingriffe geben sollte. Die AfD will in Sachsen-Anhalt die Staatsleistungen für die evangelische und katholische Kirche beenden. Außerdem möchte sie den Einzug der Kirchensteuer über die Finanzämter abschaffen. Der Bundestag stimmt heute über die Krankenkassenreform von Gesundheitsministerin Nina Wagen ab. Union und SPD wollen die Finanzlage der gesetzlichen Krankenkassen stabilisieren. Geplant sind Einschnitte bei den Leistungen und zusätzliche Kosten für Versicherte. Linke und Grüne hatten versucht, die Abstimmung wegen zu kurzer Beratungszeit zu verhindern. Ihr Eilantrag wurde aber gestern vom Bundesverfassungsgericht abgewiesen. Auf der Tagesordnung des Bundestags steht auch das neue Heizungsgesetz, das den Einbau neuer Öl- und Gasheizungen sicherstellen soll. Außerdem entscheiden die Abgeordneten, ob sie in diesem Jahr auf höhere Diäten verzichten. Bei einem Waldbrand im Süden Spaniens sind mindestens 12 Menschen ums Leben gekommen. Wie der Notdienst der Region Andalusien mitteilte, wurden außerdem mehrere Menschen verletzt. Das Feuer war gestern nahe der Stadt Almería ausgebrochen. Rund 150 Feuerwehrleute kämpfen gegen die Flammen. Mehrere Ortschaften wurden vorsorglich evakuiert. Spanien leidet aktuell unter einer Hitzewelle. Frankreich hat das Halbfinale der Fußball-Weltmeisterschaft erreicht. Die Franzosen setzten sich am späten Abend gegen Marokko 2:0 durch. Gegen wen sie im Halbfinale antreten, entscheidet sich heute im Duell zwischen Spanien und Belgien. Das waren die Nachrichten.
2: Das Wetter. Heute geht's zunächst los mit Frühnebel. Danach wird's dann aber Sonne geben, dazu auch einige Wolken. Es bleibt aber trocken. Die Werte liegen dabei bei 24 bis 29 Grad. Dann morgen zum Samstag, am Wochenende also, viel Sonne, nachmittags ein paar Quellwolken und es bleibt aber trocken. Am Samstag werden es bis zu 30 Grad und am Sonntag bis 31 Grad.
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4: Mit Brigitte Meier einen wundervollen Freitagmorgen wünsche ich Ihnen jetzt mit Gitte Henning. Und so liebst nur du.

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2: Ich bin Brigitte Meier und mit Wikinger geht's romantisch weiter durch diesen Freitagmorgen. Hier sind sie mit Wenn du fühlst, was ich fühle.

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2: Habt Salz bei euch und habt Frieden untereinander. Jesus ist ja immer mal für einen gepfefferten Satz gut. Bibelleser kennen das. Aber was hat denn das miteinander zu tun? Salz und Frieden. In einer Familie werden die Kinder manchmal ermahnt, haltet doch Frieden, bitte vertragt euch. Es soll harmonisch zugehen und jeder soll zu seinem Recht kommen. Wenn wir die Aufforderung von Jesus für uns Erwachsene annehmen, ergibt sie auch Sinn. Wenn wir uns um ein friedliches Zusammenleben bemühen, ist das Leben leichter, schöner, sinnvoller. Auch in der Hausgemeinschaft oder auf Arbeit tut es uns gut, wenn ein friedliches Miteinander gelingt. Und letztlich sind wir auch Mitglieder einer weltweiten Menschenfamilie. Ein friedliches Zusammenleben auf der ganzen Welt wirkt sich bis in unser Zuhause in Sachsen aus. Aber was hat es denn mit dem Salz auf sich? Habt Salz bei euch. Jesus sieht doch im Salz keinen Glücksbringer oder glaubt an eine geheimnisvolle Wirkung. Nein, Jesus erklärt hier seine Aufforderung zum Frieden mit diesem symbolischen Begriff noch genauer. Salz macht nämlich Lebensmittel haltbar. Das war wichtig, als es noch keine Kühlschränke gab. Wir kennen das von Salzgurken. Früher wurde auch Fleisch eingesalzen, damit es nicht faulte. Kein fauler Frieden. Das meint Jesus mit dem Salz. Einen haltbaren Frieden finden wir nicht, indem wir einfach den Mund halten und klein beigeben. Frieden erreichen wir durch Gespräche. Ehrlich sprechen. Überlegt antworten, unsere Meinung äußern. Ein offenes Gespräch kann Verständnis füreinander schaffen. Mich ärgerlich zurückziehen und schmollen ergibt keinen Frieden. Habt Salz bei euch. Jesus macht uns Mut, das Gespräch zu suchen. So lernen wir die Sichtweise der anderen kennen. Im ehrlichen Austausch können wir Lösungen finden oder zumindest die Meinung des anderen stehen lassen. Das ist ein verheißungsvoller Weg zum Frieden.
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Lena Valaitis war das und Johnny Blue. Damit Sie gut informiert in den Tag starten, gleich die 7 Uhr Nachrichten. Und bis dahin habe ich noch ein paar Lieblingsschlager für Sie. Der nächste kommt von Stefan Waggershausen. Damit einen schönen guten Morgen.

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1: Um 7 Uhr mit Martin Nass. Volkswagen macht auch nach dem Ende seiner Aufsichtsratssitzung keine Angaben zu einem Stellenabbau und möglichen Werksschließungen. Der Konzern gab am Abend lediglich bekannt, dass künftig nur noch 9 statt 12 Millionen Autos pro Jahr gebaut werden sollen. Die Modellpalette werde schrittweise um die Hälfte reduziert. Man wolle sich auf die lukrativsten Marktsegmente konzentrieren. Bundesweit hatten Beschäftigte an den VW-Standorten gestern gegen Kürzungen protestiert. Medienberichten zufolge plant VW den Abbau weiterer 100.000 Stellen sowie Werksschließungen unter anderem in Zwickau. Die evangelischen Kirchen in Deutschland bereiten sich auf eine mögliche AfD-Regierung in Sachsen-Anhalt vor. Landesbischof Friedrich Kramer sagte dem MDR, die Kirchgemeinden könnten auf finanzielle Unterstützung hoffen. Unter den evangelischen Kirchen in Deutschland gäbe es große Solidarität. Diese seien bereit, vorübergehend Geld nach Sachsen-Anhalt zu überweisen, falls es heftige politische Eingriffe geben sollte. Die AfD will in Sachsen-Anhalt die Staatsleistungen für die evangelische und die katholische Kirche beenden. Außerdem möchte sie den Einzug der Kirchensteuer über die Finanzämter abschaffen. Der Bundestag stimmt heute über die Krankenkassenreform von Gesundheitsministerin Nina Wagner ab. Union und SPD wollen die Finanzlage der gesetzlichen Krankenkassen stabilisieren. Geplant sind Einschnitte bei den Leistungen und zusätzliche Kosten für Versicherte. Linke und Grüne hatten versucht, die Abstimmung wegen zu kurzer Beratungszeit zu verhindern. Ihr Eilantrag wurde aber gestern vom Bundesverfassungsgericht abgewiesen. Auf der Tagesordnung des Bundestags steht auch das neue Heizungsgesetz, das den Einbau neuer Öl- und Gasheizungen sicherstellen soll. Außerdem entscheiden die Abgeordneten, ob sie in diesem Jahr auf höhere Diäten verzichten. Bei einem Waldbrand im Süden Spaniens sind mindestens 12 Menschen ums Leben gekommen. Wie der Notdienst der Region Andalusien mitteilte, wurden außerdem mehrere Menschen verletzt. Das Feuer war gestern nahe der Stadt Almeria ausgebrochen. Rund 150 Feuerwehrleute kämpfen gegen die Flammen. Mehrere Ortschaften wurden vorsorglich evakuiert. Spanien leidet unter einer Hitzewelle. Frankreich hat das Halbfinale der Fußball-Weltmeisterschaft erreicht. Die Franzosen setzten sich am späten Abend gegen Marokko 2:0 durch. Gegen wen sie im Halbfinale antreten, entscheidet sich heute im Duell zwischen Spanien und Belgien. Das waren die Nachrichten.
2: Das Wetter in der MDR-Schlagerwelt. Heute gibt's viel Sonnenschein, dazu ziehen auch immer mal einige Wolkenfelder durch, es bleibt aber trocken. Die Höchstwerte liegen zwischen 24 und 29 Grad. Auch der morgige Sonnabend wird ein sonniger Tag, nachmittags ziehen dann auch ein paar Quellwolken auf, aber es bleibt weiter trocken und mit bis zu 30 Grad wird's hochsommerlich warm. Am Sonntag geht's hochsommerlich weiter, dazu mal Sonne, mal Wolken.
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2: Ich wünsche Ihnen jetzt einen kaiserlichen Start in diesem Freitag mit Roland Kaiser. Und da wissen wir jetzt, wer seine Rolle in seinem Biotik übernehmen wird. Mehr dazu erzähle ich Ihnen in der kommenden Stunde.

Alexandra Haag versucht zu lächeln. Und ich hoffe, alle, die heute Geburtstag haben, haben ganz viel zu lächeln und können sich freuen. Von uns gleich mal die allerbesten Glückwünsche fürs neue Lebensjahr. Die gehen heute auch an Diana Strath, die Sängerin aus Zittau, die unter anderem auch in der Gruppe Lüft mit dabei war, später dann in der Gruppe Kleeblatt und auch viele Solo-Hits hatte. Heute wird sie 81. Und ihren 80. Geburtstag feiert heute Regina Toss. Die gebürtige Zwickauerin lebt seit vielen Jahren in Berlin-Rahnsdorf im Ortsteil Köpenick, ganz in der Nähe des Müggelsees. Sie war ja Entertainer mit Gesang, Tanz und Moderation in allen bekannten Fernseh- und Rundfunkshows der DDR präsent. Mit der Wende folgten dann Auftritte unter anderem im ZDF-Fernsehgarten, im Sat.1 Frühstücksfernsehen und in der aktuellen Schaubude. Heute feiert die Milva des Ostens, wie sie auch genannt wird, ihr großes Jubiläum zum 80. Geburtstag und das mit einer Riesenparty auf der Schlossinsel in Köpenick. Dazu hat sie viele Wegbereiter eingeladen, wie Gigi Anderson, Hans-Jürgen Bayer, Uschi Brüning, Bert Biel, Gerd Christian, Linda Feller, Dagmar Frederik, Andreas Holm, um nur einige zu nennen. Und das Großartige ist, ihre Fans sind zu diesem Open-Air-Konzert wirklich eingeladen. Das heißt, der Eintritt ist frei. Einlass ist ab 16.30 Uhr, Konzertbeginn dann 17 Uhr und allen, die dabei sind, viel Vergnügen. Und mehr zu Regina Toss hören Sie dann gegen 20 vor 11 in unserer Rubrik Meine Stars. Jetzt erstmal die Flippers mit Goodbye, Eloisa. Damit einen schönen guten Morgen.

Wenke Mühre in der MDR-Schlagerwelt. Sie steht schon seit 60 Jahren auf der Bühne und das macht sie auch weiterhin. Zwischendurch ist sie mit Wenke Mühre pur ein Wohnzimmerkonzert auf Tour. Begleitet wird sie da von ihrem Mann Anders Elias und präsentiert neben ihren großen Hits wie das knallrote Gummiboot auch persönliche Liebeslieder von ABBA bis Udo Jürgens und erzählt viele Geschichten aus 7 Jahrzehnten Showbusiness. Im kommenden Jahr kann auch sie ihren 80. Geburtstag feiern. Davon ist er noch ein ganzes Stückchen entfernt. Martin Lackner, hier ist er mit Einmal irgendwann.

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1: Aus Sachsen mit Micha Steinwachs. Nach der Aufsichtsratssitzung bei Volkswagen herrscht weiter Unklarheit über mögliche Einschnitte. Der Aufsichtsrat des Autobauers teilte am Abend lediglich mit, die Konzernspitze habe ein umfangreiches Maßnahmenpaket vorgestellt. Zu Werksschließungen und Stellenabbau äußerte sich der Aufsichtsrat nicht. Der Betriebsrat forderte Konzernchef Blume auf, sich heute eindeutig zur Zukunft der Belegschaft zu äußern. Sachsens Wirtschaftsminister Panther sagte, er erwarte eine echte Zukunftsperspektive für den Standort Zwickau und seine 8000 Mitarbeiter. Es sei das effizienteste VW-Werk in Deutschland. Berichten zufolge soll das Werk in Zwickau geschlossen werden. Der Anlagenbauer EDL in Böhlen-Lippendorf bei Leipzig ist zahlungsunfähig. Wie die Leipziger Volkszeitung schreibt, wurde bereits Ende Juni ein Insolvenzverfahren in Eigenverantwortung eröffnet. EDL will in Böhlen-Lippendorf die weltweit erste Großanlage für nachhaltigen Flugkraftstoff bauen. Mit einer Investition von 700 Millionen Euro und rund 100 Arbeitsplätzen. Laut Bericht betrifft das Insolvenzverfahren nicht das Projekt selbst, sondern nur die EDL-Anlagenbau. Allerdings liege ein Förderverfahren für das Kraftstoffprojekt derzeit auf Eis. Das große Adventskonzert im Dresdner Rudolf-Habich-Stadion findet in diesem Jahr am Freitag, den 18. Dezember statt. Wie die Organisatoren mitteilten, ist neben dem Kreuzchor und dem Musical-Ensemble O-Töne erstmals auch der Philharmonische Kinderchor Dresden dabei.
2: Das Wetter in Sachsen. Heute gibt's mal Sonne, mal Wolken, es bleibt trocken, die Höchstwerte liegen bei 25 bis 28 Grad. Morgen scheint auch häufig die Sonne, am Nachmittag entwickeln sich einige Quellwolken, es bleibt aber weitgehend trocken. Dazu werden maximal 27 bis 29 Grad erreicht. Am Sonntag und Montag sieht's ähnlich aus, allerdings wird's mit bis zu 31 Grad noch etwas heißer.
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2: Und weiter geht's durch den Freitagmorgen mit Jürgen Drews und Gloria. Damit einen guten Start in diesen Tag.

0: geteilte MDR-Schlagerwelt durch den Freitagmorgen und heute Abend verabschieden sich Bundestag und Bundesrat in die parlamentarische Sommerpause. Zuvor allerdings gibt es eine letzte Sitzung. Unter anderem stimmt der Bundestag über die Reform der gesetzlichen Krankenversicherung ab. Das Bundesverfassungsgericht hatte einen Stopp der Abstimmung abgelehnt. ARD-Reporterin Isabel Karas stellt Fragen zum ersten Halbjahr 2026. Was hat die Regierungskoalition bis jetzt geschafft? Was ist liegen geblieben? Gab es Entscheidungen, die zumindest angestoßen wurden? Hier eine Bilanz.
1: Sommerpause heißt im Politikbetrieb auch Zeit für ein Zwischenzeugnis. Im Berliner Regierungsviertel fällt das so aus.
2: Also aktuell wäre ich, glaube ich, so beinahe soliden 2.
3: Ja, ich würde auch eine 2 geben.
4: 4.
5: 3,5.
6: 6.
4: 6.
7: Die 5.
4: 4.
6: 4.
1: Durchschnittsnote 4. Versetzungsgefährdet ist die schwarz-rote Regierungskoalition damit zwar nicht, als Strebertruppe geht sie aber auch nicht in die parlamentarische Pause. Fragt man den Bundeskanzler, fällt die Zwischenbilanz naturgemäß deutlich positiver aus. In seiner Regierungserklärung hat Friedrich Merz vor allem den eingeschlagenen Reformkurs der Koalition verteidigt.
8: Meine Damen und Herren, auch wenn Sie es nicht wahrhaben wollen, hier und dort, es ist sehr viel geschehen in diesem ersten Jahr, das für unser Land einen wirklichen Aufbruch bedeutet.
1: Damit verweist Merz auf das Reformpaket, das die Koalition erst letzte Woche vorgestellt hat. Geplant sind unter anderem weniger Bürokratie, Steuerentlastungen und Reformen bei Rente und Arbeitsmarkt. Einige Hausaufgaben hat die Koalition also erledigt. Andere nimmt sie mit in die zweite Jahreshälfte. Zum Beispiel die Wirtschaft in Schwung zu bringen. Der Kanzler sieht bereits positive Zeichen, aber
8: das ist noch nicht der Durchbruch. Und wir wissen, es gibt einige Branchen, die sind in einer schweren Krise. Und deshalb ist eines klar, und ich bleibe dabei, wir dürfen nicht nachlassen, wir müssen weiter hart arbeiten, wir müssen noch besser werden.
1: Und nicht nur was das Arbeitsverhalten angeht, steht einiges drin im Halbjahreszeugnis. Auch beim Sozialverhalten hat die Koalition den einen oder anderen Eintrag ins Klassenbuch gesammelt. Ein Beispiel.
9: Und übrigens, das ist auch nicht schlimm, wenn man mal angebrüllt wird.
10: Ich will auch noch mal klarstellen, ich brülle niemanden an.
1: Zoff zwischen Vizekanzler und SPD-Chef Lars Klingbeil und CDU-Chef Friedrich Merz, quasi den beiden Klassensprechern. Ausgangspunkt, das Koalitionstreffen in der Villa Borsig, für das wahrscheinlich sogar die Koalition selbst sich einen Tadel geben würde. Es folgten die Entlastungsprämienpleite und schlechte Umfragewerte. Diese Wochen im Frühjahr gehörten zu den schwierigsten für Schwarz-Rot. Viele der angekündigten Vorhaben müssen allerdings erst noch durch das Gesetzgebungsverfahren. Genau das erklärt wohl auch die Durchschnittsnote vom Anfang, die auch dieser Mann vergeben hat.
11: 4 ist so ausreichend, keine Regierungskrise, aber ja, mehr halt auch nicht.
1: Schwarz-Rot hat gearbeitet. Ergebnisse scheinen für viele Menschen aber noch nicht spürbar zu sein.

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1: Um 8 Uhr mit Martin Nass. Der Betriebsrat von Volkswagen fordert Klarheit zu den Sparplänen des Konzerns. Betriebsratsvorsitzende Daniela Carvalho erklärte, Konzernchef Oliver Blume müsse sich heute unmissverständlich äußern. Ansonsten werde es außerordentliche Betriebsversammlungen geben, um die Vorstände ans Mikrofon zu zitieren. Der Konzern hat am Abend bekannt gegeben, dass die Modellpalette um die Hälfte reduziert werden soll. Die Zahl der produzierten Autos sinkt von 12 auf 9 Millionen Stück. Zu konkreten Folgen machte VW bisher keine Angaben. Berichten zufolge sollen bis zu 100.000 weitere Stellen wegfallen und mehrere Werke geschlossen werden. Die evangelische Kirche bereitet sich auf eine mögliche AfD-Regierung in Sachsen-Anhalt vor. Landesbischof Friedrich Kramer sagte dem MDR, die Kirchgemeinden könnten auf finanzielle Unterstützung hoffen. Unter den evangelischen Landeskirchen in Deutschland gäbe es große Solidarität. Diese seien bereit, vorübergehend Geld nach Sachsen-Anhalt zu überweisen, falls es heftige politische Eingriffe geben sollte. Die AfD will in Sachsen-Anhalt die Staatsleistungen für die evangelische und die katholische Kirche beenden. Außerdem möchte sie den Einzug der Kirchensteuer über die Finanzämter abschaffen. Der Bundestag stimmt heute über das Sparpaket für stabile Krankenkassenbeiträge ab. Union und SPD planen Einschnitte bei den Leistungen und zusätzliche Kosten für die Versicherten. Grünen Gesundheitsexpertin Paula Pichotta sagte MDR aktuell, bei vielen Änderungen sei gar nicht klar, ob sie wirklich so viele Einsparungen brächten. Statt die Pharmaindustrie stärker heranzuziehen, würden vor allem Krankenhäuser und Psychotherapien gefährdet. Die deutschen Hausärzte warnen vor einem Kahlschlag. Damit drohten längere Wartezeiten und weniger Zeit für Behandlungen. Bei einem Waldbrand im Süden Spaniens sind mindestens 12 Menschen ums Leben gekommen. Wie der Notdienst der Region Andalusien mitteilte, wurden außerdem mehrere Menschen verletzt. Das Feuer war gestern nahe der Stadt Almeria ausgebrochen. Rund 150 Feuerwehrleute kämpfen gegen die Flammen. Mehrere Ortschaften wurden vorsorglich evakuiert. Spanien leidet aktuell unter einer Hitzewelle. Frankreich hat das Halbfinale der Fußball-Weltmeisterschaft erreicht. Die Franzosen setzten sich am späten Abend gegen Marokko 2:0 durch. Gegen wen sie im Halbfinale antreten, entscheidet sich heute im Duell zwischen Spanien und Belgien. Das waren die Nachrichten.
2: Das Wetter in der MDR-Schlagerwelt. Heute gibt's viel Sonnenschein, dazu ziehen auch immer mal einige Wolkenfelder durch. Es bleibt aber trocken. Die Höchstwerte liegen zwischen 24 und 29 Grad. Auch der morgige Sonnabend wird ein sonniger Tag. Nachmittags ziehen dann auch ein paar Quellwolken auf, aber es bleibt weiter trocken. Und mit bis zu 30 Grad wird's hochsommerlich warm. Am Sonntag geht's hochsommerlich weiter. Dazu mal Sonne, mal Wolken.
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2: Einen schönen guten Morgen jetzt mit dem Jubiläumshit von Andrea Berg. 25 Jahre, du hast mich 1000 Mal belogen. Wie schön, dass sie inzwischen glücklich verheiratet ist.

Western Union möchte gerne mal nach Nashville, na zumindest nicht in diesen Tagen. Das ist nämlich noch ein bisschen heißer als bei uns und dazu gibt's Regen und Gewitter. Die Wetteraussichten hierzulande sind da viel einladender. Hören wir gleich im Wettergespräch. Vorher noch Musik von Chris Wolf, Nina Lissell und Ibo.

0: Chris Wolf und Lady Sunshine. Noch ist es zum Teil recht bewölkt. Überall hat die Sonne ihren Durchbruch noch nicht geschafft. Aber Josephine Bächle im MDR-Wetterstudio, wir können uns schon auf ein sonnenverwöhntes Wochenende freuen.
1: Das auf jeden Fall, denn Hochklaus platziert sich über der Nordsee. Damit kommen wir in eine trockenere nordöstliche Anströmung. Die Sonne zeigt sich ganz gut. Es sind zwar auch immer mal ein paar Wolkenfelder unterwegs, aber da wird nur sehr selten etwas herausfallen und die Temperaturen steigen jetzt von Tag zu Tag. Wir sind heute schon bei Spitzenwerten zwischen 25 und 29 Grad, morgen 25 bis 30 Grad und der Sonntag bringt sogar Höchstwert bis 31 Grad.
0: Dankeschön, Josephine. Dann schon mal überlegen, was wir so am Wochenende so alles Schönes anstellen können. Natürlich auch die MDR Schlagerwelt hören. Da habe ich jetzt den aktuellen Hit von Christine Stark für Sie. Lala.

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1: Aus Sachsen mit Micha Steinwachs. Nach der Aufsichtsratssitzung bei Volkswagen herrscht weiter Unklarheit über mögliche Einschnitte. Der Aufsichtsrat des Autobauers teilte am Abend lediglich mit, die Konzernspitze habe ein umfangreiches Maßnahmenpaket vorgestellt. Zu Werksschließungen und Stellenabbau äußerte sich der Aufsichtsrat nicht. Der Betriebsrat forderte Konzernchef Blume auf, sich heute eindeutig zur Zukunft der Belegschaft zu äußern. Sachsens Wirtschaftsminister Panther sagte, er erwarte eine echte Zukunftsperspektive für den Standort Zwickau und seine 8.000 Mitarbeiter. Es sei das effizienteste VW-Werk in Deutschland. Berichten zufolge soll das Werk in Zwickau geschlossen werden. Der Anlagenbauer EDL in Böhlen-Lippendorf bei Leipzig ist zahlungsunfähig. Wie die Leipziger Volkszeitung schreibt, wurde bereits Ende Juni ein Insolvenzverfahren in Eigenverantwortung eröffnet. EDL will in Böhlen-Lippendorf die weltweit erste Großanlage für nachhaltigen Flugkraftstoff bauen, mit einer Investition von 700 Millionen Euro und rund 100 Arbeitsplätzen. Laut Bericht betrifft das Insolvenzverfahren nicht das Projekt selbst, sondern nur die EDL-Anlagenbau. Allerdings liege ein Förderverfahren für das Kraftstoffprojekt derzeit auf Eis. Das große Adventskonzert im Dresdner Rudolf-Habich-Stadion findet in diesem Jahr am Freitag, den 18. Dezember statt. Wie die Organisatoren mitteilten, ist neben dem Kreuzchor und dem Musical-Ensemble O-Töne erstmals auch der Philharmonische Kinderchor Dresden dabei.
2: Das Wetter in Sachsen. Heute gibt's mal Sonne, mal Wolken, es bleibt trocken, die Höchstwerte liegen bei 25 bis 28 Grad. Morgen scheint auch häufig die Sonne, am Nachmittag entwickeln sich einige Quellwolken, es bleibt aber weitgehend trocken. Dazu werden maximal 27 bis 29 Grad erreicht. Am Sonntag und Montag sieht's ähnlich aus, allerdings wird's mit bis zu 31 Grad noch etwas heißer.
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2: Schönen guten Morgen. Ich freue mich, dass Sie dabei sind. Mit dabei ist jetzt auch Katja Epstein und sie bereut keinen Augenblick.

Michael Morgan war das in der MDR Schlagerwelt. Und jetzt, wie versprochen, zu Roland Kaiser. Er hat jetzt das große Geheimnis gelüftet, wer Roland Kaiser in seinem Biopic Roland spielen wird. Es ist der Berliner Schauspieler Max Mauff. Das hat Roland Kaiser auf seinem Instagram-Account veröffentlicht und zeigt dazu ein gemeinsames Foto mit dem Berliner Schauspieler. Dazu schreibt der Kaiser, er könne sich keinen besseren für diese Rolle vorstellen. Denn schon als sie sich kennenlernten, war für ihn schnell klar, dass er genau der Richtige für dieses Projekt ist. Er freue sich auf die gemeinsame Reise und darauf, dass seine Geschichte bald auf die große Leinwand kommt. Im Zentrum stehen da Kaisers berufliche Erfolge ebenso wie die schwierigeren Kapitel in seinem Leben. Dass ausgerechnet sein Leben verfilmt würde, hatte Roland Kaiser anfangs selbst überrascht. Den Anstoß gab übrigens ARD-Moderatorin Sandra Maischberger, die als Co-Produzentin an Bord ist. Sie hat nämlich vor einiger Zeit gefragt, warum es noch keinen Film über sein Leben gäbe. Gedreht wird bereits seit Mai, unter anderem in Nordrhein-Westfalen und in Berlin. Kinostart ist dann am 11. Februar 2027. Wir sind mächtig gespannt.

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1: Um 9 Uhr mit Martin Nass. Der Präsident der IHK Chemnitz, Max Jankowski, hat VW aufgefordert, sich klar zur Zukunft der Werke in Sachsen zu äußern. Jankowski sagte dem MDR, es gehe um die Kernkompetenz Sachsens, seine Industriegeschichte und Tradition. Man brauche ein klares Ja oder Nein. Das sei die Pflicht von VW gegenüber der Region und den Zulieferern. Jankowski zufolge hängen in Sachsen rund 800 Firmen an VW. Nach Medienberichten könnten im VW-Konzern 100.000 Stellen wegfallen und mehrere Werke geschlossen werden. Der Bundestag stimmt heute über das Sparpaket für stabile Krankenkassenbeiträge ab. Union und SPD planen Einschnitte bei den Leistungen und zusätzliche Kosten für Versicherte. Grünen-Gesundheitsexpertin Paula Pichotta sagte MDR aktuell, bei vielen Änderungen sei gar nicht klar, ob sie wirklich so viele Einsparungen brächten. Statt die Pharmaindustrie stärker heranzuziehen, würden vor allem Krankenhäuser und Psychotherapien gefährdet. Die deutschen Hausärzte warnten vor einem Kahlschlag. Damit drohten längere Wartezeiten und weniger Zeit für Behandlungen. Waren und Dienstleistungen sind im Juni etwas teurer gewesen als im Vormonat. Wie das Statistische Bundesamt mitteilte, stiegen die Preise für Lebensmittel um 0,4%. Die Inflation lag bei 2,3%. Das war etwas weniger als im Vormonat. Experten rechnen für den Juli aber wieder mit steigenden Preisen durch den wieder aufgeflammten Irankrieg. Hinzu kommt, dass es seit diesem Monat keinen Tankrabatt mehr gibt. Die zahlungsunfähige Firma MFT Motoren und Fahrzeugtechnik aus Kuhnewalde in der Oberlausitz wird zum Jahresende geschlossen. Das teilte ein Sprecher des Insolvenzverwalters auf MDR-Anfrage mit. Bisher sei kein Investor bereit gewesen, den seit vergangenem Herbst insolventen Betrieb zu übernehmen. MFT stellt in Kuhnewalde unter anderem Antriebselemente für Fahrzeugmotoren her. Die verbliebenen 53 Beschäftigten sollen bis Jahresende die letzten Aufträge abarbeiten. In Thüringen hat sich die Linksfraktion dafür ausgesprochen, für Studierende mehr Wohnheimplätze zu schaffen. Der hochschulpolitische Sprecher Christian Schaft sagte dem MDR, in Erfurt und Jena sei der Wohnungsmarkt angespannt. Studierende bräuchten lange, um eine bezahlbare Wohnung zu finden. In Thüringen lebt fast jeder fünfte Studierende in einem Wohnheim. Damit hat der Freistaat im bundesweiten Vergleich schon jetzt die höchste Unterbringungsquote. Das waren die Nachrichten.
2: Das Wetter in der MDR-Schlagerwelt. Heute gibt's viel Sonnenschein, dazu ziehen auch immer mal einige Wolkenfelder durch. Es bleibt aber trocken. Die Höchstwerte liegen zwischen 24 und 29 Grad. Auch der morgige Sonnabend wird ein sonniger Tag. Nachmittags ziehen dann auch ein paar Quellwolken auf, aber es bleibt weiter trocken. Und mit bis zu 30 Grad wird's hochsommerlich warm. Am Sonntag geht's hochsommerlich weiter. Dazu mal Sonne, mal Wolken.
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2: Rein geht's in die 9-Uhr-Stunde und hier kommt Armin Schier.

Gerd Christian, auch er wird heute zusammen mit Regina Toss ihren 80. Geburtstag feiern. Dazu treffen sich viele Schlagerlegenden und ihre Fans in Berlin-Köpenick auf der Schlossinsel. Da gibt es ein riesen Open Air und hoffentlich wird es da nicht ganz so heiß. Und Sie können sich jetzt auf drei weitere Schlagerinterpreten freuen. Olaf Berger, Nick P. und Karel Gott, Wenn ich dich nicht hätte. Und wer bekommt heute Morgen von Ihnen ein Kompliment?

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2: Habt Salz bei euch und habt Frieden untereinander. Jesus ist ja immer mal für einen gepfefferten Satz gut. Bibelleser kennen das. Aber was hat denn das miteinander zu tun? Salz und Frieden. In einer Familie werden die Kinder manchmal ermahnt, haltet doch Frieden, bitte vertragt euch. Es soll harmonisch zugehen und jeder soll zu seinem Recht kommen. Wenn wir die Aufforderung von Jesus für uns Erwachsene annehmen, ergibt sie auch Sinn. Wenn wir uns um ein friedliches Zusammenleben bemühen, ist das Leben leichter, schöner, sinnvoller. Auch in der Hausgemeinschaft oder auf Arbeit tut es uns gut, wenn ein friedliches Miteinander gelingt. Und letztlich sind wir auch Mitglieder einer weltweiten Menschenfamilie. Ein friedliches Zusammenleben auf der ganzen Welt wirkt sich bis in unser Zuhause in Sachsen aus. Aber was hat es denn mit dem Salz auf sich? Habt Salz bei euch. Jesus sieht doch im Salz keinen Glücksbringer oder glaubt an eine geheimnisvolle Wirkung. Nein, Jesus erklärt hier seine Aufforderung zum Frieden mit diesem symbolischen Begriff noch genauer. Salz macht nämlich Lebensmittel haltbar. Das war wichtig, als es noch keine Kühlschränke gab. Wir kennen das von Salzgurken. Früher wurde auch Fleisch eingesalzen, damit es nicht faulte. Kein fauler Frieden. Das meint Jesus mit dem Salz. Einen haltbaren Frieden finden wir nicht, indem wir einfach den Mund halten und klein beigeben. Frieden erreichen wir durch Gespräche. Ehrlich sprechen. Überlegt antworten, unsere Meinung äußern. Ein offenes Gespräch kann Verständnis füreinander schaffen. Mich ärgerlich zurückziehen und schmollen ergibt keinen Frieden. Habt Salz bei euch. Jesus macht uns Mut, das Gespräch zu suchen. So lernen wir die Sichtweise der anderen kennen. Im ehrlichen Austausch können wir Lösungen finden oder zumindest die Meinung des anderen stehen lassen. Das ist ein verheißungsvoller Weg zum Frieden.
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1: Aus Sachsen mit Micha Steinwachs. In Leipzig hat es in der Nacht 3 Explosionen gegeben. Wie die Polizei mitteilte, waren unter anderem ein Restaurant im Westen der Stadt und kurze Zeit später eine Bar im Stadtzentrum betroffen. Die Eingangs- und Frontbereiche wurden schwer beschädigt. Die Polizei sucht noch nach der Ursache der Explosionen und prüft einen möglichen Zusammenhang zwischen den Fällen. Zuvor war im Norden Leipzigs ein 18-Jähriger bei einer Explosion schwer verletzt worden. Hier geht die Polizei davon aus, dass der junge Mann einen noch unbekannten pyrotechnischen Gegenstand selbst gezündet hatte. Die zahlungsunfähige Firma MFT Motoren und Fahrzeugtechnik aus Kuhnewalde in der Oberlausitz wird zum Jahresende geschlossen. Das teilte ein Sprecher des Insolvenzverwalters auf Anfrage von MDR Sachsen mit. Bisher sei kein Investor bereit gewesen, den Betrieb zu übernehmen. Der Insolvenzverwalter suche weiter nach Interessenten, doch dies sei wegen der angespannten Lage auf dem Automobilmarkt schwierig. MFT stellt in Kuhnewalde unter anderem Antriebselemente für Fahrzeugmotoren her und hatte ursprünglich rund 150 Mitarbeiter. Die verbliebenen 53 Beschäftigten sollen bis Jahresende die letzten Aufträge abarbeiten. Die ostdeutschen Bundesländer bekommen weitere Zuschüsse für DDR-Renten. Das hat der Bundestag mit Stimmen von Union und SPD beschlossen. Das Gesetz sieht eine Finanzspritze für Länder und Kommunen von jährlich 1 Milliarde Euro für die kommenden 3 Jahre vor. Rund ein Drittel davon soll an die ostdeutschen Bundesländer zur Zahlung der DDR-Renten gehen.
2: Das Wetter in Sachsen. Heute gibt's mal Sonne, mal Wolken. Es bleibt trocken. Die Höchstwerte liegen bei 25 bis 28 Grad. Morgen scheint auch häufig die Sonne. Am Nachmittag entwickeln sich einige Quellwolken. Es bleibt aber weitgehend trocken. Dazu werden maximal 27 bis 29 Grad erreicht. Am Sonntag und Montag sieht's ähnlich aus. Allerdings wird's mit bis zu 31 Grad noch etwas heißer.
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2: Und hier kommen Fernando Express mit einer sonnigen Liebeserklärung. Du bist der Wind in meinen Segeln.

0: Frank Farian, spring über deinen Schatten, Tommy. Ja, hilft dabei leider auch nicht viel. Vielleicht haben Sie in letzter Zeit mal versucht, einen Arzttermin zu bekommen. Ja, und wenn es Ihnen da so geht wie mir, dann müssen Sie darauf ein paar Monate warten. Auch in Sachsen-Anhalt fehlen viele Ärztinnen und Ärzte. Mediziner aus dem Ausland könnten helfen, die Lehrstellen zu füllen. Für sie ist es allerdings oft schwer, ihre Qualifikation hier anerkennen zu lassen. So geht's auch Tajana Bergen aus Russland. Meine MDR-Kollegin Alisa Sonntag hat sie getroffen.
1: Großes Wiedersehen in der Klinik St. Elisabeth und St. Barbara in Halle. Tatjana Bergen besucht ihren alten Arbeitsplatz.
2: Das ist doch wirklich schön, ja, dass du wieder hier bist.
1: In Russland war Bergen ihren Angaben nach lange Radiologin. In der Klinik für Radiologie in Halle hat sie vor 2 Jahren hospitiert. Das Klinikteam war von Bergen begeistert. Tim Ole Petersen, Chefarzt und ärztlicher Leiter, sagt:
3: Also ich kann mir durchaus vorstellen, Frau Bergen hier bei uns einzustellen. Sie ist eine erfahrene Fachärztin und hat die Qualifikation, die man braucht in der diagnostischen Radiologie.
1: Die Behörden sehen das anders. Das Landesverwaltungsamt hat Bergens Dokumente einer Gleichwertigkeitsprüfung unterzogen. Das Ergebnis? Für eine Zulassung reiche ihre Qualifikation nicht aus. Das mittlerweile zuständige Amt für Soziales betont, die Anforderungen an Ärzte müssten hoch sein. Es gehe um das Leben von Patienten. Bergen ist frustriert.
4: Ich kann alles wegschmeißen. Alle meine Unterlagen, so alle meine Erfahrungen so kann ich wegschmeißen. Es ist nicht anerkannt hier.
1: Die deutsche medizinische Fachsprache beherrscht Bergen. Über eine sogenannte Kenntnisprüfung, einen Wissenstest, könnte sie jetzt doch noch eine Zulassung bekommen. Gültig wäre die aber erst mit Bestehen. Bergens 23 Berufsjahre würden nicht zählen. Sie würde als Anfängerin gelten. Für Bergen keine Option. Auch Chefarzt Petersen schüttelt den Kopf.
3: Ein Medizinstudium in Deutschland kostet den Staat mehrere 100.000 €. Die kriegen wir geschenkt, wenn Menschen zu uns kommen, die diese Ausbildung woanders gemacht haben. Warum nehmen wir das Geschenk nicht an und versuchen da schnell zu agieren?
1: Über 200 Arztstellen sind laut Kassenärztlicher Vereinigung im Land gerade nicht besetzt. Wie das Amt für Soziales mitteilte, warten gleichzeitig aktuell mehr als 20 Personen auf das Ergebnis der Gleichwertigkeitsprüfung. Gegen deren Ergebnis klagt Tatjana Bergen nun. Sie hofft, so doch noch eine Zulassung zu bekommen.

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1: Um 10 Uhr mit Martin Nass. Der Präsident der IHK Chemnitz, Max Jankowski, hat VW aufgefordert, sich klar zur Zukunft der VW-Werke in Sachsen zu äußern. Jankowski sagte dem MDR, es gehe um die Kernkompetenz Sachsens, seine Industrie, Geschichte und Tradition. Man brauche ein klares Ja oder Nein. Das sei die Pflicht von VW gegenüber der Region und den Zulieferern. Jankowski zufolge hängen in Sachsen rund 800 Firmen an VW. Der Bundestag stimmt heute über das Sparpaket für stabile Krankenkassenbeiträge ab. Union und SPD planen Einschnitte bei den Leistungen und zusätzliche Kosten für Versicherte. Grünen-Gesundheitsexpertin Paula Pichotta sagte MDR aktuell, bei vielen Änderungen sei gar nicht klar, ob sie wirklich so viele Einsparungen brächten. Statt die Pharmaindustrie stärker heranzuziehen, würden vor allem Krankenhäuser und Psychotherapien gefährdet. Der Bundestag berät zur Stunde über die geplante Reform. Unionsfraktionschef Jens Spahn hält es für denkbar, dem Thüringer AfD-Chef Björn Höcke das passive Wahlrecht zu entziehen. Spahn schlug im Gespräch mit dem Magazin Focus vor, ein entsprechendes Verfahren zu starten. Dann könne man sehen, ob ein Entzug des passiven Wahlrechts bei extrem Rechten wie Höcke möglich sei. In diesem Fall könnte er nicht mehr in ein öffentliches Amt gewählt werden. Mitte Juni hatte schon der SPD-Politiker Peer Steinbrück dafür plädiert, einzelnen Vertretern der AfD das passive Wahlrecht zu entziehen. Waren und Dienstleistungen sind im Juni etwas teurer gewesen als im Vormonat. Wie das Statistische Bundesamt mitteilte, stiegen die Preise für Lebensmittel um 0,4%. Die Inflation lag bei 2,3%. Das war etwas weniger als im Vormonat. Experten rechnen für Juli aber wieder mit steigenden Preisen durch den wieder aufgeflammten Iran-Krieg. Hinzu kommt, dass es seit diesem Monat keinen Tankrabatt mehr gibt. Die zahlungsunfähige Firma MFT Motoren und Fahrzeugtechnik aus Kuhnewalde in der Oberlausitz wird zum Jahresende geschlossen. Das teilte ein Sprecher des Insolvenzverwalters auf MDR-Anfrage mit. Bisher sei kein Investor bereit gewesen, den seit vergangenem Herbst insolventen Betrieb zu übernehmen. MFT stellt in Kuhnewalde unter anderem Antriebselemente für Fahrzeugmotoren her. Die verbliebenen 53 Beschäftigten sollen bis Jahresende die letzten Aufträge abarbeiten. Das waren die Nachrichten.
2: Das Wetter in der MDR-Schlagerwelt. Heute gibt's viel Sonnenschein, dazu ziehen auch immer mal einige Wolkenfelder durch, es bleibt aber trocken. Die Höchstwerte liegen zwischen 24 und 29 Grad. Auch der morgige Sonnabend wird ein sonniger Tag, nachmittags ziehen dann auch ein paar Quellwolken auf, aber es bleibt weiter trocken und mit bis zu 30 Grad wird's hochsommerlich warm. Am Sonntag geht's hochsommerlich weiter, dazu mal Sonne, mal Wolken.
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2: Und weiter geht's durch den Freitagvormittag mit Howard Carpendale und einer verpassten Chance.

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0: Mary Rose mit einem Hit aus dem Supersommer 2003, Blaues Meer und warmer Wind. Da waren es aber dennoch nicht so viele so heiße Tage wie bereits in diesem Sommer. 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

Die Schlagerpiloten mit ihren Erinnerungen an einen ganz besonderen Urlaub auf der thailändischen Insel Koh Samui. Um lauschige Nächte in einem Sandstrand zu erleben, brauchen wir nicht unbedingt so weit fliegen. Die finden wir nämlich auch an einem der vielen Badeseen bei uns in Mitteldeutschland. Und dazu lädt das kommende Wochenende wunderbar ein, denn es wird wieder recht heiß und da tut ein Sprung ins kühle Nass richtig gut. Mehr zum Wetter gleich hier bei uns nach den Ländernachrichten gegen 10:30.

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1: Aus Sachsen mit Susanne Prager. Sachsens Wirtschaftsminister Panther hat von Volkswagen eine echte Zukunftsperspektive für den Standort Zwickau und seine 8000 Mitarbeiter gefordert. Der SPD-Politiker sagte, das Werk sei eines der effizientesten innerhalb des Konzerns und habe zu dessen langjährigem Erfolg beigetragen. Berichten zufolge soll es dennoch geschlossen werden. Allerdings gab es nach der gestrigen Aufsichtsratssitzung erneut keine konkreten Aussagen über einen Stellenabbau und Werksschließungen. VW teilte lediglich mit, der Konzernvorstand wolle die Anzahl der Modelle halbieren und die Auswahl von Ausstattungsoptionen um bis zu 75% senken. Die zahlungsunfähige Firma MFT Motoren und Fahrzeugtechnik aus Kuhnewalde in der Oberlausitz wird zum Jahresende geschlossen. Das teilte ein Sprecher des Insolvenzverwalters auf Anfrage von MDR Sachsen mit. Bisher sei kein Investor bereit gewesen, den seit vergangenem Herbst zahlungsunfähigen Betrieb zu übernehmen. Der Insolvenzverwalter suche zwar weiter nach Interessenten, doch dies sei wegen der angespannten Lage auf dem Automobilmarkt schwierig. MFT stellt in Kuhnewalde unter anderem Antriebselemente für Fahrzeugmotoren her. Die verbliebenen 53 Beschäftigten sollen bis Jahresende die letzten Aufträge abarbeiten. In Chemnitz gilt ab heute ein Alkoholverbot vor der Sachsenallee. Es umfasst den Thomas-Mann-Platz sowie die angrenzende Grünanlage. Ab sofort ist es dort von 9 bis 21 Uhr untersagt, Alkohol zu trinken. Bei Verstößen droht ein Bußgeld bis zu 5.000 Euro. Der Stadtrat hatte die Regelung im Mai beschlossen. Sie soll Kinder und Jugendliche besser schützen.
2: Das Wetter in Sachsen. Heute gibt's mal Sonne, mal Wolken, es bleibt trocken. Die Höchstwerte liegen bei 25 bis 28 Grad. Morgen scheint auch häufig die Sonne, am Nachmittag entwickeln sich einige Quellwolken. Es bleibt aber weitgehend trocken. Dazu werden maximal 27 bis 29 Grad erreicht. Am Sonntag und Montag sieht's ähnlich aus, allerdings wird's mit bis zu 31 Grad noch etwas heißer.
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2: Und jetzt habe ich eine Stimme aus der Schweiz für Sie. Hier ist Leonard, wenn es dich nicht gibt. Damit weiter einen schönen Freitagvormittag.

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1: Heute feiert Regina Tross ihren 80. Geburtstag. Dazu hat sie viele Wegbegleiter und Fans auf die Berliner Schlossinsel Köpenick eingeladen. Und sie hat auch wirklich allen Grund, heute ein Riesenfest zu geben. Denn sie feiert auch ihr 60-jähriges Bühnenjubiläum. Wie alles begann, weiß mein MDR-Schlagerweltkollege Holger Ralf Erhardt.
2: Geboren am 10. Juli 1946 in Zwickau, wurde Regina Tross durch Talentevater Heinz Quermann entdeckt und gewann schon 2 Jahre später das internationale Schlagerfestival der Ostseeländer.
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2: Im irischen Castlebar wurde sie als beste Interpretin ausgezeichnet und auch bei weiteren Festivalteilnahmen kam sie oft mit Preisen zurück.
4: Nachdem ich meinen Sohn geboren hatte und ein bisschen weg vom Fenster war, war das dann mein Comeback-Titel. Ich sollte nach Rumänien, nach Brașov zum Internationalen Liederfestival und das war auch natürlich der Anlass, dieses Lied oder ein großes Festivallied zu schreiben. Was wir natürlich nicht bedacht haben, die rumänische Fluggesellschaft heißt immer noch Tarom. Und dann sage ich immer draußen bei meinen Konzerten, und darum habe ich auch einen Preis gekriegt. Oder wir, Gerd Naczynski.
2: Ja. Kaum eine Fernseh- oder Radioshow, in der die Tross nicht präsent war. Doch dann kam der 9. November 1989.
5: Am 9. November war meine Show, stürzt der Kapitän nach vorne und sagt, Regina, die Mauer ist gefallen. Die Mauer ist gefallen. Und dann krieg ich einen Anruf, mein Sohn, Mami, Mami, ich bin in West-Berlin. Und da wusste ich schon, dass da etwas passieren wird, was nicht vorherzusehen ist. Aber erstmal war Jubeln Freude.
2: Mit Auftritten auf dem Traumschiff und Mitte der 90er Jahre wieder steigendem Interesse an Ostmusik fand sie in die Erfolgsspur zurück.
5: Ich werde nie vergessen bei einer Veranstaltung, wo dann die CDs kamen, 92, 93. Dann bin ich mit meinem Köfferchen, Plattenköfferchen, CDs drin. Und ich saß so, und bei den Konzerten in der Pause verkaufe ich meine CDs und wer Lust hat und Weihnachten steht vor der Tür, Ostern, nehmt ein kleines Souvenir mit.
1: Na, davon gibt's heute auf dem Open-Air-Fest sicher auch jede Menge. Dazu wünschen wir Regina Tross heute ganz viel Vergnügen und für ihr neues Lebensjahr auch das Allerbeste. Ja, und dieses Lied wird heute Abend auch ganz, ganz sicher dabei sein.

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1: Um 11 Uhr mit Martin Nass. Der Bundestag stimmt in diesen Minuten über die Krankenkassenreform ab. Union und SPD planen Einschnitte bei den Leistungen und zusätzliche Kosten für Versicherte, um die Kassenbeiträge zu stabilisieren. Der Abstimmung war am Vormittag eine hitzige Debatte vorausgegangen. Grünen-Fraktionschefin Britta Hasselmann sprach von einem Bruch der solidarischen Lastenverteilung. Die Vorsitzende der linken Fraktion, Heidi Reicheneck, beklagte, Pharmakonzerne und Superreiche blieben verschont. Die AfD warf der Regierung vor, an der Gesundheitsversorgung der Schwächsten zu sparen. Gesundheitsministerin Nina Wagen sprach dagegen von einem ausgewogenen Paket. Der Präsident der IHK Chemnitz, Max Jankowski, hat VW aufgefordert, sich klar zur Zukunft der Werke in Sachsen zu äußern. Jankowski sagte dem MDR, es gehe um die Kernkompetenz Sachsens, seine Industrie, Geschichte und Tradition. Man brauche ein klares Ja oder Nein. Das sei die Pflicht von VW gegenüber der Region und den Zulieferern. Jankowski zufolge hängen in Sachsen rund 800 Firmen an VW. Unionsfraktionschef Jens Spahn hält es für denkbar, dem Thüringer AfD-Chef Björn Höcke das passive Wahlrecht zu entziehen. Spahn schlug im Gespräch mit dem Magazin Focus vor, ein entsprechendes Verfahren zu starten. Dann könne man sehen, ob ein Entzug des passiven Wahlrechts bei extremen Rechten wie Höcke möglich sei. Dann könnte er nicht mehr in ein öffentliches Amt gewählt werden. Für einen Wahlrechtsentzug gelten aber hohe Hürden. Mitte Juni hatte schon der SPD-Politiker Per Steinbrück dafür plädiert, einzelnen Vertretern der AfD das passive Wahlrecht zu entziehen. Seit Inkrafttreten der 12-Uhr-Regel ändern Tankstellen deutlich seltener ihre Preise. Wie das Bundeskartellamt mitteilte, gab es zuletzt nur noch rund 8 Änderungen pro Tag. Früher seien es bis zu 50 gewesen. Seit April dürfen die Tankstellen ihre Preise nur noch einmal am Tag erhöhen, aber jederzeit senken. Waren und Dienstleistungen sind im Juni etwas teurer gewesen als im Vormonat. Wie das Statistische Bundesamt mitteilte, stiegen die Preise für Lebensmittel um 0,4%. Die Inflation lag bei 2,3%. Das war etwas weniger als im Vormonat. Experten rechnen für den laufenden Monat aber wieder mit steigenden Preisen, unter anderem durch den wieder aufgeflammten Irankrieg. Das waren die Nachrichten.
2: Das Wetter in der MDR-Schlagerwelt. Heute gibt's viel Sonnenschein, dazu ziehen auch immer mal einige Wolkenfelder durch. Es bleibt aber trocken. Die Höchstwerte liegen zwischen 24 und 29 Grad. Auch der morgige Sonnabend wird ein sonniger Tag. Nachmittags ziehen dann auch ein paar Quellwolken auf, aber es bleibt weiter trocken. Und mit bis zu 30 Grad wird's hochsommerlich warm. Am Sonntag geht's hochsommerlich weiter. Dazu mal Sonne, mal Wolken.
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2: Und wann waren Sie das letzte Mal im Kino? Michael Heck, kennt da jemanden, die ist ganz versessen drauf?

0: Roland Kaiser, wohin gehst du? Er hat ja jetzt endlich verraten dürfen, wer die Hauptrolle in seinem Biopic Roland übernehmen wird. Es ist der Berliner Schauspieler Max Mauff. Darüber hatten wir schon berichtet heute Morgen. Und neben Mauff steht auch die Besetzung an seiner Seite fest. Roland Kaisers dritte Ehefrau Silvia wird von Schauspielerin Jeanne Gourceau gespielt. Beide Darsteller haben das Ehepaar bereits persönlich getroffen und Roland Kaiser erzählte, es sei erstaunlich gewesen, als die Schauspielerin das Ehepaar zu Hause besucht hatte, da seien Silvia und Jeanne nämlich ganz ähnlich gekleidet gewesen. Na, vielleicht gibt's da auch so eine Art Wesensverwandtheit. Gedreht wird bereits seit Mai und für den Kinostart ist für den Film Roland der 11. Februar 2027 vorgesehen. Und ist Roland Kaiser nervös? Nein, stellt er klar, er werde nie nervös und sieht dem Ergebnis mit Gelassenheit entgegen. Eben ganz der Kaiser.
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0: Nach Roberto Blanco jetzt Linda Hesse mit ihrer aktuellen Single Kleinstadt Casanova. Eine echte Erfrischung fürs Ohr und die Geschichte könnte, wie viele ihrer Geschichten, einen persönlichen Hintergrund haben. Es geht darum, dass das große Glück manchmal überraschend in der Heimat auf einen wartet, anstatt bei weltgewandten Gentlemen in der Ferne. Also ruhig die Augen nochmal genauer aufmachen.
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1: Aus Sachsen mit Susanne Prager. Sachsens Innenminister Schuster hat die Entscheidung des Europaparlaments begrüßt, die sogenannte Chatkontrolle weiter zuzulassen. Damit dürfen Messenger-Dienste wie WhatsApp unter bestimmten Voraussetzungen private, unverschlüsselte Nachrichten und Hinweise nach sexuellem Kindesmissbrauch überprüfen. Schuster sprach von einem unverzichtbaren Instrument für Ermittler im Kampf gegen Kinderpornografie und Kindesmissbrauch. Datenschützer warnen dagegen vor Eingriffen in die Privatsphäre und kritisieren insbesondere automatisierte Scans von Nachrichten. Die EU-Kommission und die Mitgliedstaaten müssen Verlängerung der Chat-Kontrolle noch zustimmen. Im Juni sind Waren und Dienstleistungen etwas teurer gewesen als im Vormonat. Das teilte das Statistische Bundesamt mit. Die Preise für Lebensmittel stiegen demnach um 0,4%. Die Inflation ist im Vergleich zum Mai leicht zurückgegangen auf 2,3%. Experten rechnen für diesen Monat aber wieder mit einem Anstieg aufgrund des wiederaufflammenden Irankriegs. Außerdem gibt es seit Juli keinen Tankrabatt mehr an den Zapfsäulen. In Leipzig hat es in der Nacht Explosionen an einem Restaurant im Westen der Stadt und einer Bar im Stadtzentrum gegeben. Nach Polizeiangaben wurden die Eingangs- und Frontbereiche schwer beschädigt. Die Ursache der Explosionen und ein möglicher Zusammenhang zwischen beiden Fällen sind noch unklar. Zuvor war im Norden Leipzigs ein 18-Jähriger bei einer Explosion schwer verletzt worden. Hier geht die Polizei davon aus, dass der junge Mann einen noch unbekannten pyrotechnischen Gegenstand selbst gezündet hatte. Er verlor eine Hand.
2: Das Wetter in Sachsen. Heute gibt's mal Sonne, mal Wolken. Es bleibt trocken. Die Höchstwerte liegen bei 25 bis 28 Grad. Morgen scheint auch häufig die Sonne. Am Nachmittag entwickeln sich einige Quellwolken. Es bleibt aber weitgehend trocken. Dazu werden maximal 27 bis 29 Grad erreicht. Am Sonntag und Montag sieht's ähnlich aus. Allerdings wird's mit bis zu 31 Grad noch etwas heißer.
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2: Und hier ist Hanne Haller mit ihrer Wahnsinns-Love-Story.

0: Vor uns steht ein heißes Wochenende, ja, und danach könnten sich durchaus wieder kräftige Gewitter entwickeln. Die gehören im Hochsommer ja auch einfach dazu. Ein Blitz kann dabei allerdings nicht nur Dächer beschädigen oder Brände auslösen. Oft reichen schon Einschläge in der Nähe, damit empfindliche Technik kaputt geht, vom Fernseher über den Computer bis hin zum Router. Die Schäden durch Blitzeinschläge belaufen sich jedes Jahr auf mehrere hundert Millionen Euro. Marcel Fehr aus der ARD Verbraucherredaktion, reicht da ein Blitzableiter am Haus aus, um Elektrogeräte zu schützen?
1: Nicht ganz. Ein Blitzableiter schützt in erster Linie das Gebäude und die Menschen darin. Es sorgt dafür, dass ein direkter Blitzeinschlag kontrolliert in die Erde abgeleitet wird und so größere Schäden am Haus verhindert werden. Für Fernseher, Computer, Router oder andere Elektrogeräte reicht das aber allein nicht aus. Denn ein Blitz kann auch über Strom, Telefon oder Antennenleitung gefährliche Überspannung ins Haus bringen, selbst wenn er nur in der Nähe einschlägt. Deshalb empfehlen Fachleute zusätzlich einen sogenannten inneren Überspannungsschutz. Erst das Zusammenspiel aus äußerem Blitzschutz und Überspannungsschutz sichert die Technik im Haus gut ab.
0: Diese Steckerleisten mit Überspannungsschutz, bringen die wirklich was?
1: Ja, allerdings braucht es mehr als das. Eine Steckdosenleiste mit Überspannungsschutz ist nur der letzte Baustein eines guten Schutzkonzepts. Idealerweise gibt es drei Ebenen. Den Blitzableiter am Gebäude, Überspannungsschutz im Sicherungs- oder Zählerschrank und schließlich den Feinschutz direkt an der Steckdose. Die Schutzgeräte im Haus fangen den größten Teil der Überspannung ab, die Steckerleiste schützt dann empfindliche Geräte vor den verbleibenden Spannungsspitzen. Solche Steckerleisten gibt es nicht nur für den Strom, sondern auch für Telefon- und Antennendosen. Wichtig ist allerdings die Qualität. Fachleute raten zu geprüften Produkten, zum Beispiel mit VDE- oder GS-Zeichen. Sehr günstige No-Name-Produkte bieten oft nicht den versprochenen Schutz. Bei allen Blitzschutzeinrichtungen sollte man im Zweifelsfall einen Fachmann zur Rate ziehen.
0: Naja, der beste Schutz ist ja sowieso Stecker ziehen, geht aber ja nicht immer. Wenn jetzt Computer, Router und andere Geräte durch Blitz oder Überspannung kaputt gehen, zahlt dann die Versicherung?
1: Ja, also das kommt immer auf den Versicherungsvertrag an. Grundsätzlich gilt, Schäden am Gebäude selbst, etwa am Dach oder an der Elektroinstallation nach einem direkten Blitzeinschlag, das übernimmt in der Regel die Wohngebäudeversicherung. Für Fernseher, Computer, Router oder andere bewegliche Gegenstände ist normalerweise die Hausratversicherung zuständig. Allerdings sind Überspannungsschäden nicht automatisch in jedem Tarif enthalten und werden meist nur übernommen, wenn eine sogenannte Überspannungsklausel vereinbart wurde. Dieser Zusatz kostet häufig nur einen kleinen Aufpreis und kann im Ernstfall viel Geld sparen. Außerdem belohnen manche Versicherer vorbeugende Maßnahmen. Ein fachgerecht installierter Blitzableiter oder ein Überspannungsschutz können sich unter Umständen auch positiv auf den Versicherungsbeitrag auswirken. Deshalb lohnt sich ein Blick in die eigenen Vertragsbedingungen oder ein kurzes Gespräch mit der Versicherung.
0: Dankeschön, Marcel Fehr aus der ARD Verbraucherredaktion, für diese wertvollen Tipps.

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1: Um 12 Uhr mit Mirko Jugelt. Der Bundestag hat dem Krankenkassensparpaket zugestimmt. 309 Abgeordnete stimmten dafür, 284 dagegen. Es gab 4 Enthaltungen. Das Gesetz von Bundesgesundheitsministerin Nina Warken sieht massive Einschnitte bei den Kassenleistungen und zusätzliche Kosten für Versicherte vor. Dadurch soll die Finanzlage der Krankenkassen stabilisiert werden. Die Opposition warf der Regierung vor, an der falschen Stelle zu sparen und Pharmakonzerne zu verschonen. Über die Reform soll noch heute der Bundesrat abstimmen. Der Absatz des Autoherstellers Volkswagen ist weiter zurückgegangen. Der Konzern verkaufte im zweiten Quartal nach eigenen Angaben 2,1 Millionen Fahrzeuge. Das waren 8,6% weniger als ein Jahr zuvor. Im wichtigsten Absatzmarkt China brachen die Verkäufe ein. In Nord- und Südamerika sowie Europa gab es dagegen Zuwächse. VW-Chef Oliver Blume hat einen grundlegenden Konzernumbau angekündigt. Ob damit weitere Stellenkürzungen und Werksschließungen einhergehen, teilte er nicht mit. Nach dem tödlichen Hundeangriff auf eine 4-Jährige im Landkreis Anhalt-Bitterfeld prüft die Landesregierung Konsequenzen. Das Innenministerium teilte mit, man müsse gegebenenfalls das Hundegesetz ändern. Der Hund aus der Ortschaft Rosa gehörte der Mutter des getöteten Mädchens. Er hatte schon einmal zugebissen und wurde danach einem Wesenstest unterzogen. Es handelt sich um einen American Staffordshire Terrier. Die Rasse wird als potenziell gefährlich eingestuft. Der Hund wurde ins Tierheim gebracht. Die Polizei ermittelt wegen fahrlässiger Tötung gegen die Mutter des Kindes und einen Bekannten. Seit Inkrafttreten der 12-Uhr-Regel ändern Tankstellen deutlich seltener ihre Preise. Wie das Bundeskartellamt mitteilte, gab es zuletzt nur noch rund 8 Änderungen pro Tag. Früher seien es bis zu 50 gewesen. Seit April dürfen die Tankstellen ihre Preise nur noch einmal am Tag erhöhen, aber jederzeit senken. Waren und Dienstleistungen sind im Juni etwas teurer gewesen als im Vormonat. Wie das Statistische Bundesamt mitteilte, stiegen die Preise für Lebensmittel um 0,4%. Die Inflation lag bei 2,3%. Das war etwas weniger als im Vormonat. Experten rechnen für den laufenden Monat aber wieder mit steigenden Preisen, unter anderem durch den wieder aufgeflammten Iran-Krieg. Das waren die Nachrichten.
2: Das Wetter in der MDR Schlagerwelt. Heute gibt's viel Sonnenschein, dazu ziehen auch immer mal einige Wolkenfelder durch, es bleibt aber trocken. Die Höchstwerte liegen zwischen 24 und 29 Grad. Auch der morgige Sonnabend wird ein sonniger Tag. Nachmittags ziehen dann auch ein paar Quellwolken auf, aber es bleibt weiter trocken und mit bis zu 30 Grad wird's hochsommerlich warm. Am Sonntag geht's hochsommerlich weiter, dazu mal Sonne, mal Wolken.
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2: Und jetzt können wir uns in die Mittagszeit hineintanzen mit Nicole und der Frage: Voulez-vous danser avec moi? Willst du mit mir tanzen?

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1: Aus Sachsen mit Susanne Prager. Nach einer kurzzeitigen Entspannung führt die Elbe wieder Niedrigwasser. Die Hydrologen erwarten, dass die Wasserstände weiter sinken. Deshalb schränkt die sächsische Dampfschifffahrt ihre Ausflugsfahrten noch mehr ein. Bereits heute entfallen die Touren von Dresden nach Bad Schandau. Ab morgen die Fahrten entlang der sächsischen Weinstraße Richtung Meißen sowie die Dresdner Schlösserfahrten. Sachsens Innenminister Schuster hat die Entscheidung des Europaparlaments begrüßt, die sogenannte Chatkontrolle weiter zuzulassen. Damit dürfen Messenger-Dienste wie WhatsApp unter bestimmten Voraussetzungen private, unverschlüsselte Nachrichten auf Hinweise nach sexuellem Kindesmissbrauch überprüfen. Schuster sprach von einem unverzichtbaren Instrument für Ermittler im Kampf gegen Kinderpornografie und Kindesmissbrauch. Datenschützer warnen dagegen vor Eingriffen in die Privatsphäre und kritisieren insbesondere automatisierte Scans von Nachrichten. Die EU-Kommission und die Mitgliedstaaten müssen Verlängerung der Chatkontrolle noch zustimmen. Die Umweltbildungsarbeit in der Grenzregion zwischen dem Landkreis Görlitz und dem Liberecký kraj in Tschechien soll besser werden. Dafür bauen das Naturschutzzentrum Zittauer Gebirge und das Zentrum für ökologische Bildung der Region Liberec ihre Zusammenarbeit aus. Rund 340.000 Fördermittel gibt es für dieses Ziel von der EU. Unter anderem sind eine gemeinsame Datenbank mit strategischen und methodischen Materialien, ein Strategiepapier und eine Untersuchung der Umweltbildung an Schulen geplant.
2: Das Wetter in Sachsen. Heute gibt's mal Sonne, mal Wolken, es bleibt trocken. Die Höchstwerte liegen bei 25 bis 28 Grad. Morgen scheint auch häufig die Sonne, am Nachmittag entwickeln sich einige Quellwolken. Es bleibt aber weitgehend trocken. Dazu werden maximal 27 bis 29 Grad erreicht. Am Sonntag und Montag sieht's ähnlich aus, allerdings wird's mit bis zu 31 Grad noch etwas heißer.
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2: Und hier kommt ein Mitsinger von Brunner und Brunner. Damit weiter eine genüssliche Mittagszeit. Schande.

0: Das war ein Gruß aus Österreich von Gilbert. Ich bin frei. Und ich bin so frei, Sie an morgen Nachmittag zu erinnern. 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

Das war Muck und Brennendes Herz. Und das war auch der Freitagvormittag hier in der MDR Schlagerwelt. Ich bin Brigitte Meier und wünsche Ihnen jetzt ein herrlich sommersonniges Wochenende. Suchen Sie sich ein gemütlich schattiges Plätzchen und genießen Sie die Tage. In der MDR Schlagerwelt geht's mit meiner Kollegin Silvia Martens weiter. Sie ist dann nach den 13 Uhr Nachrichten für Sie da. Wir hören uns die Tage wieder. Bis dahin.

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1: Um 13 Uhr mit Mirko Jugelt. Der Bundestag hat dem Krankenkassensparpaket zugestimmt. Der Entwurf wurde mit 309 gegen 284 Stimmen bei 4 Enthaltungen angenommen. Das Gesetz von Bundesgesundheitsministerin Nina Warken sieht massive Einschnitte bei den Kassenleistungen und zusätzliche Kosten für Versicherte vor. Dadurch soll die Finanzlage der Krankenkassen stabilisiert werden. Die Opposition warf der Regierung vor, an der falschen Stelle zu sparen und Pharmakonzerne zu schonen. Über die Reform soll noch heute der Bundesrat abstimmen. Die radikalen Sparpläne von VW-Chef Oliver Blume sind offenbar im Aufsichtsrat gescheitert. Wie die Süddeutsche Zeitung berichtet, lehnten das Land Niedersachsen und die Arbeitnehmervertreter Werksschließungen ab. Die Abstimmung gestern Abend sei mit 7-12 Stimmen verloren gegangen. Einen Alternativvorschlag des Landes Niedersachsen hätten Vertreter der Aktionäre abgelehnt. Medienberichten zufolge soll Blume den Abbau von bis zu 100.000 Stellen weltweit sowie die Schließung mehrerer Standorte, darunter Zwickau, vorgeschlagen haben. Der Digitalrechtler Michael Kollein hat die Pläne der Bundesregierung für eine KI-gestützte Überwachung an Flughäfen und Bahnhöfen scharf kritisiert. Der Jurist sagte dem MDR, Verhaltensanalysen und automatische Gesichtserkennung mit künstlicher Intelligenz ermöglichten es, Menschen auf Schritt und Tritt zu überwachen. Zudem hätten Tests gezeigt, dass die KI sehr fehleranfällig sei und zu falschen Verdächtigungen führe. Die KI-Überwachung war kurzfristig in das neue Bundespolizeigesetz aufgenommen worden, das heute vom Bundestag verabschiedet werden soll. Nach dem tödlichen Hundeangriff auf eine 4-Jährige im Landkreis Anhalt-Bitterfeld prüft die Landesregierung Konsequenzen. Das Innenministerium teilte mit, gegebenenfalls müsse man das Hundegesetz ändern. Der Hund aus der Ortschaft Drosa gehörte der Mutter des getöteten Mädchens. Es handelt sich um einen American Staffordshire Terrier. Die Rasse wird als potenziell gefährlich eingestuft. Der Hund ist inzwischen in einem Tierheim. Die Polizei ermittelt wegen fahrlässiger Tötung gegen die Mutter und einen Bekannten. Seit Inkrafttreten der 12-Uhr-Regel ändern Tankstellen deutlich seltener ihre Preise. Wie das Bundeskartellamt mitteilte, gab es zuletzt nur noch rund 8 Änderungen pro Tag. Früher seien es bis zu 50 gewesen. Seit April dürfen die Tankstellen ihre Preise nur noch einmal am Tag erhöhen, aber jederzeit senken. Das waren die Nachrichten.
2: Das Wetter. Am Nachmittag Sonne und Wolken. Es bleibt trocken bei 25 bis 29 Grad. Morgen auch viel Sonne. Nachmittags dann ein paar Quellwolken. Und es bleibt wieder trocken bei 25 bis 30 Grad. Auch am Sonntag und Montag ähnlich und noch etwas wärmer. 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
2: Schöne Mittagszeit mit einem Song von Katja Epstein. Wie der allerdings gemeint ist, ich glaube, hat jeder so seine eigene Meinung.

Ach, goldgelb, knusprig und sehr schlank kommen sie daher. Die Kartoffelstäbchen. Und damit schöne Grüße aus der MDR Schlagerwelt. Ja, wir haben heute nämlich den Pommes-Tag. Ja, ich weiß. Man sagt, die machen dick, aber ich finde, ab und zu kann man da ruhig mal ein paar verdrücken. Und so zwischendurch, gerade so an einem Freitag, wenn man vielleicht gar nicht so viel Zeit hat, irgendwie selbst zum Kochen, weil man noch einkaufen muss und putzen muss, dann doch einfach mal irgendwo an der Frittenbude anhalten und ein paar Pommes mitnehmen. Ja, in dem Sinne haben Sie einen wunderschönen Freitag hier mit uns, mit der MDR Schlagerwelt. Und da habe ich jetzt für Sie Fantasy. Geh mit ihm.

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1: Aus Sachsen mit Susanne Prager. Sachsens Ministerpräsident Kretschmer fordert von Volkswagen ein klares Bekenntnis zum Werk in Zwickau. Im Deutschlandfunk sagte er, die Beschäftigten müssten sich auf die Zusagen des Konzerns verlassen können. Alles andere zerstöre Vertrauen, auch bei den Kunden. Kretschmer kritisierte außerdem, dass Deutschland im internationalen Wettbewerb zu teuer und zu langsam geworden sei. Die Landesdirektion Sachsen hat im vergangenen Jahr bei rund 1000 Unternehmenskontrollen mehr als 170 Verstöße gegen den Mutterschutz festgestellt. Laut Behörde betrafen sie unter anderem das Verbot der Mehrarbeit und der Beschäftigung zwischen 20 Uhr und 6 Uhr. Zudem habe es fehlende Liegemöglichkeiten gegeben. Arbeitgeber müssen Arbeitsplätze so gestalten, dass schwangere und stillende Frauen sicher arbeiten könnten. Die Staatsanwaltschaft Dresden hat zwei Männer wegen Banden- und gewerbsmäßigen Betrugs angeklagt. Die beiden Griechen sollen seit 2021 mit Anrufen vor allem bei älteren Menschen Geld erbeutet haben. Dabei gaben sie sich laut Anklage beispielsweise als Bankmitarbeiter oder Polizisten aus. Der gesamte Vermögensschaden wird auf mehrere hunderttausend Euro geschätzt. Sachsen will mit einer Machbarkeitsstudie eine extreme Nutzung des Klosters St. Marienthal bei Ostritz untersuchen. Das teilte die Landesregierung auf Anfrage von MDR Sachsen mit. Demnach ist ein tragfähiges Nutzungskonzept Grundlage für weitere finanzielle Unterstützung des Klosters durch den Freistaat. Wegen Geldnöten ist der Fortbestand der Klostergemeinschaft gefährdet.
2: Das Wetter in Sachsen. Es ist sonnig, hier und da gibt's auch ein paar Wolken bei 25 bis 28 Grad. Nachts oft klar bei 15 bis 8 Grad. Morgen dann häufig Sonne, nachmittags entwickeln sich einige Quellwolken. Es bleibt aber weitgehend trocken bei 27 bis 29 Grad. Und auch am Sonntag und Montag ist es ähnlich und es wird noch wärmer.
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2: Zurück in die 80er zusammen mit Mireille Mathieu. Und Leben heißt für mich, mit dir zu leben.

0: Ein Wettergruß aus ihrer MDR-Schlagerwelt. Schalten wir rüber zur MDR aktuell und fragen nach bei Grit Krämer, wie das aktuelle Wetter so ist. Liebe Grit, wie sieht's aus? Also hier bei uns in Thüringen scheint die Sonne. Wenn ich zum Beispiel heute Erdbeeren ernten wollen würde, vielleicht in der Bad Dübener Heide, wie ist es dort?
1: Sehr hübsch. Du hast da jetzt schon viel Sonne. Die Sonne ist ja gut für die Erdbeeren und es wird auch in den nächsten Tagen trocken bleiben. Das heißt, alle, die sowas noch ernten wollen, können sich die nächsten Tage so eine Art vornehmen, denn Regen stört ja dann doch sehr. Wir haben es mit Hochdruckeinfluss zu tun. Heute hoch Klaus, dann kommt hoch Laurent. Also es wird die nächsten Tage sommerlich bei uns weitergehen. Die Wolken vom Vormittag verschwinden auch gerade mehr und mehr. Die Temperaturen steigen langsam an. Wir haben jetzt schon 17 bis 23 Grad erreicht, in Sachsen auch schon mehrmals 24 Grad. Hier gibt es ja schon am meisten Sonne, aber auch die Wolken im Süden von Sachsen-Anhalt werden immer durchlässiger und wir kriegen am Nachmittag verbreitet sommerliche 24 bis 28 Grad.
0: Also das Planschbecken aufzubauen ist durchaus sinnvoll, auch zu Beginn der neuen Woche?
1: Das ist gut. Man kann sich auch die Badeseen vorknöpfen oder die Freibäder. Das Wasser ist warm. Es ist ja warm von der letzten Hitzewelle geblieben. So kalt ist es gar nicht geworden. Immer noch 23 verbreitet, aber 24 oder 25 Grad. Das werden wir in der Luft dann noch überschreiten. In den nächsten Tagen geht es hoch auf 30 Grad.
0: Vielen Dank, liebe Grit. Weiter geht's bei uns jetzt mit Musik und die kommt von Tom Astor. Kleiner Rebell.
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1: Um 14 Uhr mit Mirko Jugelt. Flughäfen können künftig eine komplett digitale Abfertigung anbieten, damit Passagiere schneller zum Gate kommen. Der Bundesrat stimmte dem zu. Demnach dürfen Flughäfen und Airlines bestimmte Daten aus Reisepässen und Ausweisen auslesen. Vor Ort soll vom Fluggast ein digitales Foto erstellt werden. Er muss dann dank Gesichtserkennung bei Check-in, Gepäckaufgabe oder Sicherheitskontrollen keine Dokumente zeigen. Die Nutzung bleibt freiwillig. Der Bundesrat beschloss zudem ein Recht auf Reparatur elektrischer Geräte wie Waschmaschinen, Handys und E-Bikes. Die radikalen Sparpläne von VW-Chef Oliver Blume sind offenbar im Aufsichtsrat gescheitert. Wie die Süddeutsche Zeitung berichtet, lehnten das Land Niedersachsen und die Arbeitnehmervertreter Werksschließungen ab. Die Abstimmung gestern Abend sei mit 7-12 Stimmen verloren gegangen. Einen Alternativvorschlag des Landes Niedersachsen hätten Vertreter der Aktionäre abgelehnt. Medienberichten zufolge soll Blume den Abbau von bis zu 100.000 Stellen weltweit sowie die Schließung mehrerer Standorte, darunter Zwickau, vorgeschlagen haben. Die EU-Kommission hat ein Verfahren gegen den US-Tech-Konzern Meta eingeleitet. Die Behörde wirft dem Unternehmen vor, seine Plattformen Instagram und Facebook hätten zu große Suchtrisiken. Funktionen wie das automatische Abspielen von Videos und das unendliche Weiterscrollen seien darauf ausgelegt, Nutzer süchtig zu machen. Die Kommission fordert Änderungen an diesen Funktionen und droht andernfalls mit Strafen. Meta wies die Vorwürfe umgehend zurück. Das Theater Magdeburg braucht vorzeitig einen neuen Chef. Der Intendant und Regisseur Julian Chavas geht nach Essen und wird dort ab 2028 Opernintendant und Chef der Essener Philharmoniker. Das teilte das Essener Altotheater mit. Seinen Vertrag in Magdeburg hatte er erst im vergangenen Jahr bis 2032 verlängert. Auch die Schauspielleitung verlässt Magdeburg. Das Trio wechselt im Sommer 2027 nach Leipzig. In einer Ryanair-Maschine ist auf dem Weg von Thessaloniki nach Memmingen ein Fenster zerbrochen. Wie griechische Medien berichten, musste der Passagier neben dem Fenster von Mitreisenden festgehalten und zurückgezogen werden. Sein Kopf und seine Schultern hätten sich schon draußen befunden. Der Pilot brach den Flug ab und kehrte nach Thessaloniki zurück. Vermutet wird, dass das Fenster durch ein Trümmerteil beschädigt wurde, das sich von einem der Triebwerke gelöst hatte. Das waren die Nachrichten.
2: Das Wetter. Am Nachmittag Sonne und Wolken. Es bleibt trocken bei 25 bis 29 Grad. Morgen auch viel Sonne. Nachmittags dann ein paar Quellwolken. Und es bleibt wieder trocken bei 25 bis 30 Grad. Auch am Sonntag und Montag ähnlich und noch etwas wärmer. 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
2: Romanzen sind wie Sekt am Morgen, meint Guido Hoffmann. Und den gibt's jetzt. Schöne Grüße. Ah.

0: Ja, ich war noch nie dort in Old Texas Town. Truckstop waren das hier bei uns eben in der MDR Schlagerwelt. Und damit schöne Grüße aus unserem Studio. Schön, dass Sie eingeschaltet haben. Ja, von Truckstop kommen wir jetzt zu einer ganz neuen Nummer. Und zwar kommt die von Franck Signordi. Und ja, wenn man ihre Historie so ein bisschen verfolgt, dann weiß man, sie hat ja auch schon einiges durchgemacht, gesundheitlicher Natur, und gibt aber auch nie auf. Ja, und all das scheint sie auch in ihre Songs zu stecken. Sie hat was Neues herausgebracht, ihre aktuelle Single, und die heißt Mutmacher-Song. Viele wären gern wie du. Und den gibt's jetzt.
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1: Aus Sachsen mit Susanne Prager. Der Bundestag stimmt heute über das Sparpaket für stabile Krankenkassenbeiträge ab. Union und SPD planen Einschnitte bei den Leistungen und zusätzliche Kosten für Versicherte. Die Leipziger Grünen Gesundheitsexpertin Paula Picciotta sagte dem MDR, bei vielen Änderungen sei gar nicht klar, ob sie wirklich so viel Einsparungen brächten, dass man am Ende stabile Beiträge habe. Statt die Pharmaindustrie stärker heranzuziehen, würden vor allem Krankenhäuser und Psychotherapien gefährdet. Sachsens Innenminister Schuster hat die Entscheidung des Europaparlaments begrüßt, die sogenannte Chatkontrolle weiter zuzulassen. Damit dürfen Messenger-Dienste wie WhatsApp unter bestimmten Voraussetzungen private, unverschlüsselte Nachrichten auf Hinweise nach sexuellem Kindesmissbrauch überprüfen. Schuster sprach von einem unverzichtbaren Instrument für Ermittler im Kampf gegen Kinderpornografie und Kindesmissbrauch. Datenschützer warnen dagegen vor Eingriffen in die Privatsphäre und kritisieren insbesondere automatisierte Scans von Nachrichten. Das insolvente Unternehmen MFT Motoren und Fahrzeugtechnik aus Kuhnewalde macht Ende des Jahres zu. Das sagte ein Sprecher des Insolvenzverwalters auf Anfrage von MDR Sachsen. Bisher sei kein Investor bereit gewesen, das seit Herbst vergangenen Jahres insolvente Unternehmen zu übernehmen. Deshalb werden nun mit 53 verbliebenen Beschäftigten die letzten Aufträge bis zum Ende des Jahres abgearbeitet. Der Insolvenzverwalter sucht zwar nach weiteren möglichen Investoren, doch sei das wegen der angespannten Lage auf dem Automobilmarkt schwierig.
2: Das Wetter in Sachsen. Es ist sonnig, hier und da gibt's auch ein paar Wolken bei 25 bis 28 Grad. Nachts oft klar bei 15 bis 8 Grad. Morgen dann häufig Sonne, nachmittags entwickeln sich einige Quellwolken. Es bleibt aber weitgehend trocken bei 27 bis 29 Grad. Und auch am Sonntag und Montag ist es ähnlich und es wird noch wärmer.
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2: Das Wochenende steht vor der Tür und dazu habe ich jetzt für Sie den passenden Song von Oliver Frank.

0: Grüße aus ihrer MDR-Schlagerwelt mit Andreas Martin. Und du, ich mal dein Bild. Schön, dass Sie eingeschaltet haben. Ja, es ist endlich Sommer, es hat lange gedauert und viele von uns packen da ja lieber noch das Fahrrad raus oder holen das lieber raus als im Winter. Und was für Sie bei einer Radtour am schönsten ist, dazu haben wir uns im Sendegebiet mal umgehört.
1: Wenn man nicht alleine fährt, wenn jemand dabei ist, wo man immer mal ein bisschen schwatzen kann und die Gegend genießen kann.
2: Die richtigen Leute auf jeden Fall, die richtigen Freunde, gutes Wetter und dann auch eine gute Route.
3: Landschaft, gute Wege, die Beschilderung, die fehlt oft. Häuser anschauen, am Fluss entlang radeln vorher.
4: Was Leckeres zu essen wäre wichtig, was man mitnehmen kann, worauf man sich zwischendurch immer freuen kann.
5: Die Freiheit, die Natur zu erleben.
6: Wenig Straßenverkehr, also nicht dauernd, dass man Straßen überqueren muss oder die Fußgängerampel ewig braucht, bis sie grün schaltet.
7: Die frische Luft, schönes Wetter, Picknick. Genau, das gehört mit dazu.
0: Also dann rauf auf den Sattel und rein ins Grüne. Und das kann man ja auch mit Kopfhörern und vielleicht mit der MDR Schlagerwelt. Und da habe ich jetzt für Sie Nina Lissell.

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1: Um 15 Uhr mit Mirko Jugelt. Der Bundestag hat mit der Mehrheit der schwarz-roten Koalition das neue Heizungsgesetz verabschiedet. Damit werden Vorgaben für neue Heizungen aus der Zeit der Ampelkoalition wieder abgeschafft. Betrieb und Einbau von Öl- und Gasheizungen sind weiterhin möglich. Die Linke und die Deutsche Umwelthilfe kündigten eine Verfassungsklage gegen das Heizungsgesetz an. Der Bundestag beschloss zudem das Krankenkassenspargesetz sowie den Verzicht auf eine Diätenerhöhung in diesem Jahr. Flughäfen können künftig eine komplett digitale Abfertigung anbieten, damit Passagiere schneller zum Gate kommen. Der Bundesrat stimmte dem zu. Demnach dürfen Flughäfen und Airlines bestimmte Daten aus Reisepässen und Ausweisen auslesen. Vor Ort soll vom Fluggast ein digitales Foto erstellt werden. Er muss dann dank Gesichtserkennung bei Check-in, Gepäckaufgabe oder Sicherheitskontrollen keine Dokumente vorzeigen. Der Bundesrat beschloss zudem ein Recht auf Reparatur elektrischer Geräte wie Waschmaschinen, Handys und E-Bikes. Die EU-Kommission hat ein Verfahren gegen den US-Tech-Konzern Meta eingeleitet. Die Behörde wirft dem Unternehmen vor, seine Plattformen Instagram und Facebook hätten zu große Suchtrisiken. Funktionen wie das automatische Abspielen von Videos und das unendliche Weiterscrollen seien darauf ausgelegt, Nutzer süchtig zu machen. Die Kommission fordert Änderungen an diesen Funktionen und droht andernfalls mit Strafen. Meta wies die Vorwürfe umgehend zurück. Das Theater Magdeburg braucht vorzeitig einen neuen Chef. Der Intendant und Regisseur Julien Chavard geht nach Essen und wird dort ab 2028 Opernintendant und Chef der Essener Philharmoniker. Das teilte das Essener Altotheater mit. Seinen Vertrag in Magdeburg hatte Chavard erst im vergangenen Jahr bis 2032 verlängert. Auch die Schauspielleitung verlässt Magdeburg. Das Trio wechselt im Sommer 2027 nach Leipzig. In einer Ryanair-Maschine ist auf dem Weg von Thessaloniki nach Memmingen ein Fenster zerbrochen. Wie griechische Medien berichten, musste der Passagier neben dem Fenster von Mitreisenden festgehalten und zurückgezogen werden. Sein Kopf und seine Schultern hätten sich schon draußen befunden. Der Pilot brach den Flug ab und kehrte nach Thessaloniki zurück. Vermutet wird, dass das Fenster durch ein Teil beschädigt wurde, das sich von einem der Triebwerke gelöst hatte. Das waren die Nachrichten.
2: Das Wetter. Am Nachmittag Sonne und Wolken. Es bleibt trocken bei 25 bis 29 Grad. Morgen auch viel Sonne. Nachmittags dann ein paar Quellwolken. Und es bleibt wieder trocken bei 25 bis 30 Grad. Auch am Sonntag und Montag ähnlich und noch etwas wärmer. 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
2: Wir träumen uns einmal jetzt ganz weit weg zusammen mit Andrea Jürgens.

Ja, das ist meine Botschaft aus den 70ern. Dalia Lavi mit Wer hat mein Lied so zerstört? Und damit schöne Grüße. Schön, dass Sie eingeschaltet haben und die MDR-Schlagerwelt hören. 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Und wenn Sie mögen, folgen Sie uns so lange hier über die MDR Schlagerwelt Digitalradio. Und in der habe ich jetzt für Sie Bruno Ferrara.

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1: Aus Sachsen mit Susanne Prager. Der Bundestag stimmt heute über das Sparpaket für stabile Krankenkassenbeiträge ab. Union und SPD planen Einschnitte bei den Leistungen und zusätzliche Kosten für Versicherte. Die Leipziger Grünen Gesundheitsexpertin Paula Picciotta sagte dem MDR, bei vielen Änderungen sei gar nicht klar, ob sie wirklich so viel Einsparungen brächten, dass man am Ende stabile Beiträge habe. Statt die Pharmaindustrie stärker heranzuziehen, würden vor allem Krankenhäuser und Psychotherapien gefährdet. Sachsens Innenminister Schuster hat die Entscheidung des Europaparlaments begrüßt, die sogenannte Chatkontrolle weiter zuzulassen. Damit dürfen Messenger-Dienste wie WhatsApp unter bestimmten Voraussetzungen private, unverschlüsselte Nachrichten auf Hinweise nach sexuellem Kindesmissbrauch überprüfen. Schuster sprach von einem unverzichtbaren Instrument für Ermittler im Kampf gegen Kinderpornografie und Kindesmissbrauch. Datenschützer warnen dagegen vor Eingriffen in die Privatsphäre und kritisieren insbesondere automatisierte Scans von Nachrichten. Das insolvente Unternehmen MFT Motoren und Fahrzeugtechnik aus Kuhnewalde macht Ende des Jahres zu. Das sagte ein Sprecher des Insolvenzverwalters auf Anfrage von MDR Sachsen. Bisher sei kein Investor bereit gewesen, das seit Herbst vergangenen Jahres insolvente Unternehmen zu übernehmen. Deshalb werden nun mit 53 verbliebenen Beschäftigten die letzten Aufträge bis zum Ende des Jahres abgearbeitet. Der Insolvenzverwalter sucht zwar nach weiteren möglichen Investoren, doch sei das wegen der angespannten Lage auf dem Automobilmarkt schwierig.
2: Das Wetter in Sachsen. Es ist sonnig, hier und da gibt's auch ein paar Wolken bei 25 bis 28 Grad. Nachts oft klar bei 15 bis 8 Grad. Morgen dann häufig Sonne, nachmittags entwickeln sich einige Quellwolken. Es bleibt aber weitgehend trocken bei 27 bis 29 Grad. Und auch am Sonntag und Montag ist es ähnlich und es wird noch wärmer.
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2: Sein Markenzeichen waren ein Bademantel. Am Ende der Show. Genau, Udo Jürgens, hier ist er für Sie mit. Heute beginnt der Rest deines Lebens.

0: Willkommen in der MDR Schlagerwelt. Jahrelang platzten die Kindertagesstätten aus allen Nähten. Es gab zu viele Kinder und zu wenig Personal. Eine ganze Generation an Kindererziehern hatte sich in die Rente verabschiedet. Die Politik machte daraufhin Druck und warb um den Nachwuchs. Das Ganze mit Erfolg. Kindererzieher bilden zum Beispiel in den Berufsschulen Sachsen-Anhalts mittlerweile die größten Klassen. Mehr als 300 durchlaufen derzeit allein in Wittenberg die mehrjährige anspruchsvolle Ausbildung. Doch nun kommt der Haken. Inzwischen sind überall die Kinderzahlen rückläufig und die ausgebildeten Erzieher werden kaum noch gebraucht. Was also tun? André Damm berichtet.
1: Die 19-jährige Alina aus Kemberg hat schon lange diesen Berufswunsch. Sie möchte Kindererzieherin werden, doch die Aussichten, nach ihrer Ausbildung festangestellt zu werden, sehen nicht gut aus.
2: Dadurch, dass man halt immer wieder hört, dass gerade im Kindergartenbereich auch Erzieher gar nicht mehr so gesucht werden, weil eben die Geburtenrate so zurückgeht. Ich sehe es selber in meinem kleinen Ort, wo ich gerade mein Praktikum mache. Wir wissen gar nicht, ob wir in den nächsten Jahren noch so bleiben können, wie wir es eben jetzt sind.
1: Kein Einzelfall. In Wittenberg stehen sogar Kita-Schließungen im Raum. In Köthen wurden eigene Auszubildende nicht übernommen. Dabei herrschte jahrelang überall Erziehernotstand. Nun geht der Trend in die ganz andere Richtung. Der 22-jährige Nils aus Wittenberg blickt deshalb mit Sorge in die Zukunft.
3: Ich habe zum Beispiel den Sozialassistent schon 2 Jahre gemacht. Jetzt kommen nochmal die 3 Jahre, sind dann 5 Jahre, die wir da komplett die Kraft hineinsetzen. Nochmal dann umschulen wäre nicht so wirklich toll für uns alle.
1: Martina Staritz leitet den Fachbereich Soziales an der Wittenberger Berufsschule. Insgesamt 300 junge Frauen und Männer durchlaufen hier eine Ausbildung zum Erzieher. Wie geht die Pädagogin mit den Befürchtungen ihrer Azubis um?
4: Wir können die schon motivieren und wir haben auch sehr, sehr viele Bewerber fürs nächste Jahr. Die sozialen Einrichtungen betonen immer wieder, dass im Moment zwar der Bedarf an Betreuung für sehr kleine Kinder leider nicht so groß ist im Moment, aber dass eben insbesondere bei familienunterstützenden Leistungen und bei der Betreuung größerer Kinder, also in Horten und den Wohneinrichtungen, sehr groß ist und da werden auch immer wieder Schüler eingestellt.
1: Außerdem wäre es auch möglich, so Martina Staritz, dass die Kindererzieher in Schulen beschäftigt werden, zum Beispiel als Schulsozialarbeiter.

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1: Um 16 Uhr mit Mirko Jugelt. Berlins regierender Bürgermeister Kai Wegner hat seinen Verzicht auf die Spitzenkandidatur bei der Abgeordnetenhauswahl im September erklärt. Damit reagiert der CDU-Politiker auf Rücktrittsforderungen aus der eigenen Partei. Hintergrund sind seine Falschaussagen im Zusammenhang mit dem großen Stromausfall Anfang des Jahres. Bis zur Wahl will Wegner im Amt bleiben. Wer die Berliner CDU in die Wahlen führen soll, ist offen. Als Nachfolger wird Finanzsenator Stefan Evers gehandelt. Das neue Heizungsgesetz ist endgültig beschlossen. Nach dem Bundestag stimmte auch der Bundesrat der Novelle zu. Damit werden Vorgaben der Ampelregierung für neue Heizungen wieder abgeschafft. Betrieb und Einbau von Öl- und Gasheizungen sind weiterhin möglich. Auch das Krankenkassen-Spargesetz passierte die Länderkammer. Ein Antrag, den Vermittlungsausschuss anzurufen, fand keine Mehrheit. Das Gesetz sieht Einschnitte bei Kassenleistungen und zusätzlichen Kosten für Versicherte vor. Das soll die Finanzlage der Krankenkassen stabilisieren. Die EU-Kommission hat ein Verfahren gegen den US-Tech-Konzern Meta eingeleitet. Die Behörde wirft dem Unternehmen vor, seine Plattformen Instagram und Facebook hätten zu große Suchtrisiken. Funktionen wie das automatische Abspielen von Videos und das unendliche Weiterscrollen seien darauf ausgelegt, Nutzer süchtig zu machen. Die Kommission fordert Änderungen an diesen Funktionen und droht andernfalls mit Strafen. Meta wies die Vorwürfe umgehend zurück. Das Theater Magdeburg braucht vorzeitig einen neuen Chef. Der Intendant und Regisseur Julien Chavard geht nach Essen und wird dort ab 2028 Opernintendant und Chef der Essener Philharmoniker. Das teilte das Essener Altotheater mit. Seinen Vertrag in Magdeburg hatte Chavard erst im vergangenen Jahr bis 2032 verlängert. Auch die Schauspielleitung verlässt Magdeburg. Das Trio wechselt im Sommer 2027 nach Leipzig. Die wichtige Bahnstrecke zwischen Düsseldorf und Köln ist nach einem Böschungsbrand gesperrt. Im nahen Fernverkehr kommt es deshalb zu Umleitungen und Verspätungen. Wie die Bahn mitteilt, ist das Feuer nahe Leverkusen zwar gelöscht, die Schäden seien jedoch so groß, dass auf dem Streckenabschnitt derzeit kein Zugverkehr möglich sei. Die Reparatur werde mindestens bis morgen Nachmittag dauern. Die Polizei prüft, ob die Brände absichtlich gelegt wurden. Das waren die Nachrichten.
2: Das Wetter. Am Nachmittag Sonne und Wolken. Es bleibt trocken bei 25 bis 29 Grad. Morgen auch viel Sonne. Nachmittags dann ein paar Quellwolken. Und es bleibt wieder trocken bei 25 bis 30 Grad. Auch am Sonntag und Montag ähnlich und noch etwas wärmer. 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
2: Auf geht's ins Jahr 81. Ja, mein Geburtsjahr. An dieser Stelle mal verraten. Und habe ich es für Sie, Rex Gildo, wenn du mich brauchst.

Ach, es ist endlich Sommer und es soll auch am Wochenende wieder sommerlich werden. Und damit herzliche Grüße aus der MDR-Schlagerwelt. Ja, und was passt zu sommerlichen Temperaturen, die man ja zu Hause auf der Terrasse verbringen kann oder aber auch am See um die Ecke oder im Freibad? Eine Pina Colada. Und ja, da habe ich jetzt für Sie heute den richtigen Moment vielleicht eingefangen, Sie da schon mal drauf einzustimmen, denn heute ist der Tag der Pina Colada. Also schnappen Sie sich ein Glas, stoßen Sie mit mir gemeinsam an und vielleicht auch jetzt zum nächsten Song. Da habe ich für Sie Isabel Varell, Liebes Universum.

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1: Aus Sachsen mit Susanne Prager. Der Bundestag stimmt heute über das Sparpaket für stabile Krankenkassenbeiträge ab. Union und SPD planen Einschnitte bei den Leistungen und zusätzliche Kosten für Versicherte. Die Leipziger Grünen Gesundheitsexpertin Paula Pichotta sagte dem MDR, bei vielen Änderungen sei gar nicht klar, ob sie wirklich so viel Einsparungen brächten, dass man am Ende stabile Beiträge habe. Statt die Pharmaindustrie stärker heranzuziehen, würden vor allem Krankenhäuser und Psychotherapien gefährdet. Sachsens Innenminister Schuster hat die Entscheidung des Europaparlaments begrüßt, die sogenannte Chatkontrolle weiter zuzulassen. Damit dürfen Messenger-Dienste wie WhatsApp unter bestimmten Voraussetzungen private, unverschlüsselte Nachrichten auf Hinweise nach sexuellem Kindesmissbrauch überprüfen. Schuster sprach von einem unverzichtbaren Instrument für Ermittler im Kampf gegen Kinderpornografie und Kindesmissbrauch. Datenschützer warnen dagegen vor Eingriffen in die Privatsphäre und kritisieren insbesondere automatisierte Scans von Nachrichten. Das insolvente Unternehmen MFT Motoren und Fahrzeugtechnik aus Kuhnewalde macht Ende des Jahres zu. Das sagte ein Sprecher des Insolvenzverwalters auf Anfrage von MDR Sachsen. Bisher sei kein Investor bereit gewesen, das seit Herbst vergangenen Jahres insolvente Unternehmen zu übernehmen. Deshalb werden nun mit 53 verbliebenen Beschäftigten die letzten Aufträge bis zum Ende des Jahres abgearbeitet. Der Insolvenzverwalter sucht zwar nach weiteren möglichen Investoren, doch sei das wegen der angespannten Lage auf dem Automobilmarkt schwierig.
2: Das Wetter in Sachsen. In der Oberlausitz zeitweise bewölkter, sonst überall sonnig bei 21 bis 25 Grad. Nachts zum Teil gering bewölkt, meist aber klar bei 15 bis 8 Grad. Morgen häufig Sonne, nachmittags dann einige Quellwolken. Es bleibt aber weitgehend trocken bei 27 bis 29 Grad. Und auch am Sonntag und Montag, da wird's ähnlich und es wird noch etwas wärmer.
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2: Er steht schon so lange auf der Bühne. Da war ich noch ganz klein und da brachte mir meine Oma von ihm mal ein Autogramm mit. Von Chi Chi Anderson und den gibt's jetzt mit Cheerio.

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1: Ja, und da habe ich heute eine ganz besondere Frau für Sie. Sie hat eine ganz wunderbare Karriere in der ehemaligen DDR begonnen. 80 wird sie heute. Rote Haare trägt sie. Und sie ist unvergessen. Regina Tuss. Mein lieber Kollege Holger Ralf Erhardt wirft einen Blick auf ihre Karriere.
2: Seit mehr als 50 Jahren steht sie nun schon auf der Bühne. Geboren am 10. Juli 1946 in Zwickau, wurde Regina Tost durch Talentevater Heinz Quermann entdeckt und gewann schon zwei Jahre später das internationale Schlagerfestival der Ostseeländer.
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2: Im irischen Kasselbar wurde sie als beste Interpretin ausgezeichnet und auch bei weiteren Festivalteilnahmen kam sie oft mit Preisen zurück.
4: Nachdem ich meinen Sohn geboren hatte und ein bisschen weg vom Fenster war, war das dann mein Comeback-Titel. Ich sollte nach Rumänien, nach Brașov zum Internationalen Liederfestival und das war auch natürlich der Anlass, dieses Lied oder ein großes Festivallied zu schreiben. Was wir natürlich nicht bedacht haben, die rumänische Fluggesellschaft heißt immer noch Tarom. Und dann sage ich immer draußen bei meinen Konzerten, und darum habe ich auch einen Preis gekriegt. Oder wir, Gerd Naczynski.
2: Ja. Kaum eine Fernseh- oder Radioshow, in der die Tost nicht präsent war. Doch dann kam der 9. November 1989.
5: Am 9. November war meine Show, stürzt der Kapitän nach vorne und sagt, Regina, die Mauer ist gefallen. Die Mauer ist gefallen. Und dann krieg ich einen Anruf, mein Sohn, Mami, Mami, ich bin in West-Berlin. Und da wusste ich schon, dass da etwas passieren wird, was nicht vorherzusehen ist. Aber erstmal war Jubeln Freude.
2: Mit Auftritten auf dem Traumschiff und Mitte der 90er Jahre wieder steigendem Interesse an Ostmusik fand sie in die Erfolgsspur zurück.
5: Ich werde nie vergessen bei einer Veranstaltung, wo dann die CDs kamen, 92, 93. Dann bin ich mit meinem Köfferchen, Plattenköfferchen, CDs drin. Und ich saß so, und bei den Konzerten in der Pause verkaufe ich meine CDs und wer Lust hat und Weihnachten steht vor der Tür, Ostern, nehmt ein kleines Souvenir mit.
2: Die MDR Schlagerwelt gratuliert Regina Tost
1: zum 80. Geburtstag und hier ist sie nun mit Schenk uns noch einmal ein.
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1: Um 17 Uhr mit Rio Takeda. Berlins regierender Bürgermeister Kai Wegner hat seinen Verzicht auf die Spitzenkandidatur bei der Abgeordnetenhauswahl im September erklärt. Wie der CDU-Politiker mitteilte, gibt er auch den Landesparteivorsitz auf, bleibt aber bis zur Wahl im Amt. Wegner reagiert auf Rücktrittsforderungen aus der eigenen Partei. Hintergrund sind seine Falschaussagen im Zusammenhang mit dem großen Stromausfall Anfang des Jahres. Als neuer Spitzenkandidat der Berliner CDU wird Finanzsenator Stefan Evers gehandelt. Der Bundestag hat mit Stimmen der schwarz-roten Koalition ein neues Bundespolizeigesetz verabschiedet. Demnach darf die Behörde künftig im Kampf gegen Extremismus und Schleuserkriminalität Kameradrohnen einsetzen und die Telekommunikation überwachen. In besonderen Gefahrenlagen ist der Einsatz von KI-gestützter Gesichtserkennung an Flughäfen und Bahnhöfen erlaubt. Der Digitalrechtler Michael Kohlein kritisierte beim MDR, so würden Menschen auf Schritt und Tritt überwacht. Jedoch sei die KI sehr fehleranfällig und führe zu falschen Verdächtigungen. Das neue Heizungsgesetz ist endgültig beschlossen. Nach dem Bundestag stimmte auch der Bundesrat der Novelle zu. Damit werden Vorgaben der Ampelregierung für neue Heizungen wieder abgeschafft. Betrieb und Einbau von Öl- und Gasheizungen sind weiterhin möglich. Auch das Krankenkassenspargesetz passierte die Länderkammer. Ein Antrag, den Vermittlungsausschuss anzurufen, fand keine Mehrheit. Das Gesetz sieht Einschnitte bei Kassenleistungen und zusätzliche Kosten für Versicherte vor. Das soll die Finanzlage der Krankenkassen stabilisieren. Die Arbeitsagentur Thüringen Mitte sieht für viele Zalando-Beschäftigte wenig Chancen auf dem Arbeitsmarkt. Behördenchefin Irena Michel sagte, vor allem für die Vielzahl der Ungelernten dürfte es schwierig werden, passende Jobs zu finden. In der Region würden vor allem Fachkräfte gesucht. Für Helfer gäbe es aber nur halb so viele Angebote wie benötigt. Zalando will sein Erfurter Logistikzentrum im September schließen. Für die 2100 Beschäftigten wurden Abfindungen vereinbart, aber keine Transfergesellschaft. Die wichtige Bahnstrecke zwischen Düsseldorf und Köln ist nach einem Böschungsbrand gesperrt. Im Nah- und Fernverkehr kommt es deshalb zu Umleitungen und Verspätungen. Wie die Bahn mitteilte, ist das Feuer nahe Leverkusen zwar gelöscht, die Schäden seien jedoch so groß, dass auf dem Streckenabschnitt derzeit kein Zugverkehr möglich sei. Die Reparatur werde mindestens bis morgen Nachmittag dauern. Die Polizei prüft, ob die Brände absichtlich gelegt wurden. Das waren die Nachrichten.
2: Das Wetter: am Abend Sonne und Wolken bei 20 bis 25 Grad, nachts gering bewölkt bei 16 bis 10 Grad, morgen viel Sonne, nachmittags ein paar Quellwolken bei 25 bis 30 Grad, auch am Sonntag und Montag ähnlich und noch etwas wärmer. Ja, und dank Hochklaus wird es eben die nächsten Tage angenehm und warm werden mit kaum Regen.
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2: Rein geht's so langsam ins Wochenende zusammen jetzt mit Xandra Haken.

0: Schön, dass Sie die MDR Schlagerwelt eingeschaltet haben. Die Europäische Kommission geht gegen den US-Digitalkonzern Meta vor. Das Unternehmen habe gegen das EU-Gesetz über digitale Dienste verstoßen, teilte die Brüsseler Behörde mit. Die Designs der Meta-Plattformen Instagram und Facebook würden süchtig machen. Mehr dazu von Andreas Meyer-Feist.
1: Kritisiert wird die Möglichkeit zum endlosen Scrollen. Auch Funktionen wie Autoplay und Push-Benachrichtigungen hätten Suchtpotenzial. Vor allem Kinder und Jugendliche würden immer wieder Neues geboten bekommen und dann nicht loskommen vom Handy. Eltern würden oft an der Einrichtung der Kindersicherung scheitern. Die sei nur schwer einzurichten. Der US-Konzern habe mögliche negative Auswirkungen auf das physische und psychische Wohlbefinden durch hochgradig personalisierte Empfehlungssysteme nicht ausreichend bewertet. Sie versetzten das Gehirn in eine Art Autopilotmodus. Die Folge sei eine fast schon zwanghafte Nutzung. Auch die Zeitmanagement-Tools würden nicht das halten, was sie versprechen. Meta hat jetzt Zeit, etwas gegen die Vorwürfe vorzubringen bzw. sie zu entkräften. Fällt das nicht überzeugend aus, droht eine Geldbuße bis zu 6% des weltweiten Jahresumsatzes. Im Geschäftsjahr 2025 setzte Meta weltweit mehr als 200 Milliarden US-Dollar um.

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1: Aus Sachsen mit Susanne Prager. Das Landratsamt Nordsachsen macht mit einer besonderen Aktion auf Hilfe für Gewaltopfer aufmerksam. In öffentlichen Gebäuden werden Aufkleber zum Hilfetelefon Gewalt gegen Frauen angebracht, und zwar in den Innentüren von Toilettenkabinen. Dort sollen Betroffene die Informationen ungestört wahrnehmen können, teilte das Landratsamt mit. Gewalt werde oft nicht angezeigt. Bundesweit seien im vergangenen Jahr dennoch rund 266.000 Fälle häuslicher Gewalt erfasst worden. Die meisten Opfer seien Frauen. Das bundesweite Hilfstelefon ist kostenlos, vertraulich und rund um die Uhr erreichbar. Dynamo Dresden hat Innenverteidiger Thomas Keller fest verpflichtet. Wie der Fußball-Zweitligist mitteilte, hatte der aus Heidenheim ausgeliehene 26-Jährige in der Rückrunde einen maßgeblichen Anteil am Klassenerhalt. Keller erzielte als Verteidiger in 14 Einsätzen 3 Tore für Dynamo. Über die Ablöse vereinbarten beide Vereine stillschweigen. Auf dem Festivalgelände am Sachsenring hat es schon jetzt mehrere Polizeieinsätze wegen Körperverletzungen gegeben. In der vergangenen Nacht wurden der Polizei bereits mehrere Vorfälle angezeigt. Ein 21-Jähriger wurde kurz vor 1 Uhr auf einem Parkplatz von 3 Personen geschlagen und leicht verletzt. Auch an der großen Bühne kam es zu Auseinandersetzungen. Unter anderem ermittelt die Polizei gegen einen 24-Jährigen, der eine 17-Jährige nach ersten Erkenntnissen gewürgt haben soll. Außerdem gab es einen weiteren Streit zwischen 2 Männern samt Körperverletzung. Mehrere Beteiligte erhielten Anzeige und Platzverweise.
2: Das Wetter in Sachsen. In der Oberlausitz zeitweise bewölkter, sonst überall sonnig bei 21 bis 25 Grad. Nachts zum Teil gering bewölkt, meist aber klar bei 15 bis 8 Grad. Morgen häufig Sonne, nachmittags dann einige Quellwolken. Es bleibt aber weitgehend trocken bei 27 bis 29 Grad. Und auch am Sonntag und Montag, da wird's ähnlich und es wird noch etwas wärmer.
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2: Shorts und lässig aufgeknöpftes Hemd. Das gehört irgendwie zu Olaf Berger. Und hier ist er jetzt für Sie mit Viel zu nah.

0: Willkommen in der MDR Schlagerwelt. Der Bundestag hat dem Sparpaket für die gesetzlichen Krankenkassen zugestimmt. Es soll die Finanzen der Krankenkassen sanieren und verhindern, dass die versicherten Beiträge weiter steigen. Die Opposition bezweifelt, dass die Reform dazu geeignet ist. Aus dem Hauptstadtstudio Katrin Auer.
1: Grünes Licht aus dem Bundestag kurz vor Beginn der Sommerpause. Die erste größere Reform der schwarz-roten Koalition ist beschlossen. Sie soll die Krankenkassen aus den roten Zahlen bringen und die Beiträge der Versicherten stabilisieren. Gesundheitsministerin Nina Wagen von der CDU betonte noch einmal, die Lage der gesetzlichen Krankenversicherung sei dramatisch. Eine Reform dürfe nicht mehr aufgeschoben werden. Die Opposition hat erneut vehement dafür geworben, das Gesetz abzulehnen. Linken-Fraktionschefin Heidi Reicheneck sagte, mit dieser Reform lege die Regierung die Axt an die Gesundheitsversorgung im Land. Britta Hasselmann, Fraktionsvorsitzende der Grünen, warnte vor, Zitat, Krankenhausinsolvenzen, überlasteten Hausärzten und verratenen Psychotherapeutinnen. AfD-Gesundheitspolitikerin Nicole Hess sagte, das Gesetz sei keine Reform, sondern eine Einladung zum Rückzug aus der Versorgung. Wenn heute Nachmittag auch der Bundesrat das Gesetz passieren lässt, kommen Einschnitte auf Praxen, Kliniken, Apotheken und die Pharmabranche zu, aber auch auf Versicherte, etwa durch höhere Zuzahlungen bei Medikamenten. Auch die beitragsfreie Mitversicherung von Ehepartnern soll eingeschränkt werden.
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Ganz Paris träumt von der Liebe und ich war noch nicht dort in Paris. Irgendwie ist das doch eine Unmöglichkeit. Das muss ich irgendwann mal nachholen. Ja, ich möchte mich jetzt von Ihnen an dieser Stelle allerdings verabschieden. Nach 18 Uhr geht's bei uns weiter mit der ARD-Schlager-Hitparade. Und ja, ich wünsche Ihnen ein wunderschönes Wochenende. Vielen Dank, dass Sie eingeschaltet haben. Ja, bleiben Sie gesund und genießen Sie das hoffentlich schöne Wetter. Bis demnächst, Ihre Silvia Martens.

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1: Um 18 Uhr mit Diana Gaul. Das Sparpaket für die gesetzlichen Krankenkassen ist nach langen Debatten beschlossen. Bundestag und Bundesrat haben heute dafür gestimmt. Das Gesetz soll immer weiter steigende Beiträge für Versicherte verhindern. Was die Änderungen für Bürgerinnen und Bürger konkret bedeuten, erklärt aus unserem Hauptstadtstudio Chris Berdrow.
2: Zum Beispiel müssen sie mehr für Medikamente zuzahlen in der Apotheke. Seit mehr als 20 Jahren galt, das darf nicht teurer als 10 Euro sein. Die Grenze wird angehoben auf 15 Euro. Beim Zahnersatz wird gekürzt. Die Kassen zahlen keine homöopathischen Leistungen mehr. Wer sehr gut verdient, zahlt künftig höhere Beiträge. Und die kostenlose Mitversicherung von Ehe- und Lebenspartnern wird eingeschränkt. Es gibt Ausnahmen für Eltern mit Kindern unter 12 Jahren oder wenn Angehörige gepflegt werden zum Beispiel. In vielen Fällen wird aber künftig ein Zuschlag für die mitversicherte Person fällig.
1: Im Kampf gegen Schwerkriminelle und Cyberangriffe soll die Bundespolizei eine Reihe neuer Befugnisse bekommen. Der Bundestag hat dafür eine Reform des Bundespolizeigesetzes beschlossen. Demnach sollen die Beamten künftig eigene Drohnen zur Überwachung und Aufklärung einsetzen dürfen. Außerdem sollen Vorgaben des Bundesverfassungsgerichts zur Erhebung von Daten umgesetzt werden, die etwa durch den Einsatz verdeckter Ermittlungsmaßnahmen erhoben wurden. Der Bundesrat muss noch zustimmen. Kai Wegner zieht die Reißleine. Nach monatelanger Kritik verzichtet Berlins regierender Bürgermeister auf eine weitere Spitzenkandidatur für die CDU bei der Abgeordnetenhauswahl im September. Am Nachmittag teilte er mit, dass er auch den Vorsitz des CDU-Landesverbandes aufgeben werde. Wegner war wegen seines Krisenmanagements nach einem Stromausfall in die Kritik geraten. Dazu sagte er:
3: Ja, ich habe kommunikative Fehler gemacht. Und ja, glauben Sie es mir, ich ärgere mich am meisten darüber. Und das war auch Mist. Und deswegen habe ich mich auch bei den Berlinerinnen und Berlinern entschuldigt.
1: 7 Jahre ist das erfolgreiche Volksbegehren Rettet die Bienen in Bayern jetzt her, doch vielerorts hakt es offenbar noch immer. Bei der Zielerreichung tue sich wenig, so die Beauftragte des Volksbegehrens Becker. Als Beispiel nannte sie die damals geforderte Ausweitung des Anteils beim Ökolandbau. Dieser dümpele aktuell bei rund 14%, obwohl es eine immer größere Nachfrage gebe, so Becker. Landtagsvizepräsident Hartmann von den Grünen sagte, die Staatsregierung gebe den Schutz des Lebensraums heimischer Tier- und Pflanzenarten Schritt für Schritt auf. Tennisprofi Alexander Zverev steht im Finale von Wimbledon. Zverev setzte sich im Halbfinale gegen den Lokalmatador Arthur Ferry in 3 Sätzen durch. Beim bedeutendsten Tennisturnier des Jahres ist er der erste deutsche Spieler im Männer-Einzel seit Boris Becker vor 31 Jahren. Das Wetter in Bayern. Bis zum Abend viel Sonnenschein, höchstens ein paar lockere Wolkenfelder. In der Nacht Tiefstwerte zwischen 17 und 11 Grad. Die Aussichten: am Wochenende und auch am Montag sonnig und trocken. Höchstwerte 26 bis 35 Grad. Soweit die Nachrichten. Es ist 18.03 Uhr.
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4: Und wir haben wieder ein gemeinsames Ziel. Wir wollen wissen, wer hat es überhaupt in die Top 15 geschafft und wer ist an der Spitze. In der vergangenen Woche haben die Rodensteiner Nicole abgelöst. Die Rodensteiner als Neueinsteiger mit Ciao Ciao Amore.
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4: Bleiben Sie an der Spitze oder gibt es vielleicht eine neue Nummer 1? Wir werden es herausfinden, sind aber erstmal bei Platz 14 angekommen. Und den hat Laura Wilde sich geholt mit ihrem Summerfeeling. 6 Wochen mit dabei, sie fällt von der 8. Vorher ist Leonard am Start erst 5 Wochen mit dabei, mit Platz 15. Und da ist er auch geblieben, wie in der Vorwoche. Ein letzter Blick zurück. Viel Spaß in der ARD Schlager-Hitparade.

Platz 14 in dieser Woche, Laura Wilde und ihr Summer Feeling. Wir sind mittendrin in der ARD Schlagerhitparade. Wir steigen in Richtung der Top 15 und sind bei Platz 12 angekommen. Die erste Neueinsteigerin, sie heißt Kavila. In Kenia auf die Welt gekommen, in Deutschland aufgewachsen, war sogar schon Background-Sängerin für Mariah Carey. Wow, ihr Sommerregen ist Platz 12 in dieser Woche. Hören wir dann gleich vorher Zeit für Platz 13 von der 11 gefallen. Und das sind heute auch unsere Studiogäste, die in wenigen Minuten dann bei uns sein werden. Nino De Angelo und Marina Marx, Gäste in der ARD Schlagerhitparade mit Bella Italia e Amore. 7 Wochen mit dabei, können deswegen dann nicht wiedergewählt werden. Aber wir werden nicht nur über ihren neuen Song sprechen, sondern natürlich auch über das neue Album von Nino, das da heißt Vivi La Vita. Jetzt aber erstmal rein in die Top 13. Richtig toller Sommersound und Dolce Vita. Nino De Angelo und Marina Marx. Bella Italia e Amore.

0: Ist der schön oder ist der schön? Kavila und der Sommerregen in der ARD-Schlager-Hitparade.
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0: Von der MDR-Schlagerwelt, HR4, NDR-Schlager und BR-Schlager. Immer für die drei Favoriten abstimmen aus den Top 15 oder unseren 5 Neuvorstellungen. Die haben wir dann in der nächsten Stunde. Und das klappt auf ARD-Schlager-Hitparade.de immer bis zum Mittwoch um 12 Uhr. Und wir klettern weiter nach oben, sind dann gleich bei Platz 10 angekommen, ging eine Position nach unten von der 9 für Patrick Lindner, wenn der Wahnsinn will. Er ist auch 7 Wochen mit dabei, das heißt, er kann in der nächsten Ausgabe auch nicht mehr mit am Start sein. Und vorher hören wir in den Titel rein, der gerade eben auch bei der

0: Fußballweltmeisterschaft. Omni präsent ist Platz 11 von der 5. Aber gefallen ist Helene Fischer und heute Nacht, sie ist 6 Wochen mit dabei in der ARD-Schlager-Hitparade.
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Patrick Lindner ist unser Platz 10 in dieser Woche in der ARD-Schlager-Hitparade. Es geht weiter nach oben. Wir sind mittlerweile dann bei Platz 8 angekommen. Gefallen von der 4, Wolfgang Petri. Sommer in der Stadt, aber die 50-Jahre-Version, weil diese Single gab's ja schon mal. Das war ja Wolles Debütsingle im Jahr 1976, also eben vor genau 50 Jahren. Damit war er auch zum ersten Mal in der ZDF-Hitparade. 2 Wochen ist er mit dabei. Davor ist Zeit für Platz 9, neu eingestiegen, Andrea Berg und du hast mich 1000 Mal belogen. Logischerweise nicht mit der Ursprungsversion, sondern sie hat ihren Mega-Hit entstaubt, ihn durch das Soundmischpult geschickt des 21. Jahrhunderts und rausgekommen ist wirklich ein super Sound, pünktlich zum 25-jährigen Jubiläum ihres ersten Best-of-Albums. Den Rekordmix 2026 haut sie uns jetzt um die Ohren. Du hast mich 1000 Mal belogen. Platz 9 in dieser Woche.

0: 76 war die Ursprungsversion von Sommer in der Stadt, 50 Jahre später die Jubiläumsversion von Wolfgang Wolle-Petri.
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0: Ja, wir klettern weiter nach oben. Wir wollen wissen, wer ist in dieser Woche Platz 1. Und wir sind bei Platz 6 angekommen. Gefallen von der 13, Mara Kaiser. Ich lass mich nicht mehr stoppen. Sie ist 5 Wochen mit dabei und weiß auch, was es bedeutet, weiter oben zu stehen. Denn ihre Single war bereits auch in der Top 2 schon mit dabei. Davor hören wir Fantasy und Jeder Tag mit dir. 4 Wochen mit dabei, hat sich nichts oder nicht viel getan. In der Vorwoche Platz 7. Und jetzt wieder auf der 7 gelandet. Jeder Tag mit dir von Fantasy.

Sie lässt sich nicht mehr stoppen. Mara Kaiser in der ARD Schlager-Hitparade. Weiter geht's nach oben. Und wir sind schon bei Platz 4 angekommen in dieser Woche. Und da ist Nicole. Damit ist auch klar, die Spitze hat sie sich nicht zurückerobert. Sie ist 7 Wochen mit dabei, wird also auch in der nächsten Ausgabe nicht mehr mit am Start sein. Ich will mehr ist von der 3 auf die 4 gefallen. Vorher Platz 5. Von der 6 ging es 1 nach oben. Die zweite Woche 1000 Mal Nein für Kerstin Ott.

0: Platz 4 in dieser Woche für Nicole. Ich will mehr in der ARD Schlager-Hitparade.
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0: Tja, abstimmen ja immer möglich bis zum Mittwoch 12 Uhr. Entweder aus den Top 15 oder eben unseren 5 Neuvorstellungen. Die haben wir dann gleich in der nächsten Stunde mit dabei. 3 Favoriten sind immer drin. Und wir sind ja mittlerweile schon bei Platz 2 angekommen. In der zweiten Woche ist sie mit dabei und hat Platz 2 damit auch verteidigt. Claudia Jung, die Liebe meines Lebens für immer du. Das ist der wohl persönlichste Song ihrer Karriere, gewidmet ihrem verstorbenen Ehemann und Produzenten war er auch gleichzeitig, Hans Singer. Fast 30 Jahre waren sie verheiratet und Claudia Jungs Tochter zum Beispiel auch, Anna und der Schwiegersohn Markus sind sogar im Background-Chor mit dabei. Hören wir dann gleich rein in ein paar Minuten. Vorher ist noch Zeit für Platz 3. Nächster Neueinsteiger. Die Nockies sind weit nach oben gekommen. Österreichs erfolgreichste Schlagerband mit 1. Gleichzeitig ist die neue Single auch der Vorbote für das Album, das dann im September in diesem Jahr noch erscheinen wird. Hier sind die Nockies und 1. Platz 3 in dieser Woche der ARD

0: Gewidmet ihrem verstorbenen Mann, die Liebe meines Lebens für immer, du, Claudia Jung, unser Platz 2 in dieser Woche in der ARD-Schlager-Hitparade. Damit sind wir gleich bei Platz 1, schauen aber vorher zu den Titeln, von denen wir uns verabschieden müssen. Nämlich von Anna-Karina Wojcik zum Beispiel mit Unzensiert. Sie ist nicht mehr mit dabei. Beziehungsweise hat es nicht in die Top 15 geschafft. Das gleiche gilt für Bruno Ferrara, Weil du die Sonne bist.
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0: Adios sagen wir auch zu Matthias Reim und Die Sterne lügen.
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0: Servus heißt auch für Monika Martin und Glaubst du an die Liebe?
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0: und Ciao Ciao sagen wir auch zu Ellen Krenz. Was kann ich tun, um dein Herz zu gewinnen?
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0: Und damit ist aber auch klar, es gibt wieder eine Verteidigung an der Spitze. Ganz liebe Grüße in den Odenwald zu Markus Greim und Florian Koch. Die Rodensteiner verteidigen die Spitzenposition in dieser Woche. Platz 1 geblieben mit Ciao Ciao Amore. Herzlichen Glückwunsch.

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1: Um 19 Uhr mit Diana Gaul. Höhere Zuzahlungen für Medikamente, Einschränkung der kostenlosen Mitversicherung von Ehepartnern und keine Erstattung mehr von Homöopathie. Das sind nur einige Punkte der Krankenkassenreform, die heute von Bundestag und Bundesrat beschlossen wurde. Dadurch sollen immer weiter steigende Beiträge vermieden werden. Doch an der Reform gibt es Kritik, auch aus Bayern.
2: Dieses Gesetz gefährde die wirtschaftlichen Grundlagen psychotherapeutischer Praxen, sagt die Vorsitzende der Bundespsychotherapeutenkammer Andrea Bennecke. Man bekenne sich dazu, die Finanzen der gesetzlichen Krankenversicherungen zu stabilisieren, aber die Deckelung von Behandlungen führe zu weniger Therapieplätzen. Auch die Gewerkschaft Verdi Bayern kritisiert die geplanten Einsparungen im Gesundheitswesen, allen voran bei den Kliniken. Trotz der berechneten Defizite der Krankenhäuser, Bayerns Ministerpräsident Markus Söder begrüßt, dass im Zuge der Reform die Länder vom Bund kurzfristig nun 500 Millionen Euro für die Krankenhäuser erhalten sollen. Johannes Reichert, München.
1: Neben der Krankenkassenreform hat der Bundesrat auch noch einige andere Gesetze durchgewunken. Unter anderem das Infrastrukturgesetz. Das soll für mehr Tempo beim Bau von Autobahnen, Schienen und Wasserwegen sorgen. Es ändert mehrere Verfahrens-, Planungs- und Umweltvorschriften. Außerdem das Recht auf Reparatur. Hersteller von beispielsweise Smartphones oder Waschmaschinen werden verpflichtet, bestimmte Produkte über mehrere Jahre zu reparieren, zu einem angemessenen Preis. CSU-Fraktionschef Holleczek kann sich ein Teilverbot der AfD vorstellen und bekommt dafür aus der eigenen Partei Unterstützung. Aber nicht vom Parteichef. Söder spricht vom falschen Weg, wie Achim Wendler berichtet.
3: Die Diskussion würde der AfD eher nutzen. Es wäre nicht richtig, der Partei einen Märtyrerstatus zu geben. So der Ministerpräsident und CSU-Chef. Weiteres Argument von Söder, ein Verbot wäre verfassungsrechtlich außerordentlich schwierig. Also nein zum Vorstoß von CSU-Fraktionschef Holeczek. Er hatte ein Teilverbot der AfD Thüringen ins Spiel gebracht. Die AfD Thüringen ist laut Verfassungsschutz gesichert rechtsextremistisch. Ihr Chef Björn Höcke wurde zweimal verurteilt wegen Verwendens einer verbotenen SA-Parole.
1: Großeinsatz am Chiemsee. Rettungskräfte haben am Nachmittag rund 200 Fahrgäste von einem Dampfer in Sicherheit gebracht. Verletzt wurde niemand. Rauch im Maschinenraum hatte die Evakuierungsaktion ausgelöst. Das Schiff legte sofort am Dampfersteg in Seonseebruck an. Die Feuerwehr konnte aber kein offenes Feuer finden. Nach bisherigen Erkenntnissen war ein Stromaggregat defekt. Zum Sport. Alexander Zverev ist dabei, Tennisgeschichte zu schreiben. Er steht als erster deutscher Mann seit Boris Becker 1995 im Finale von Wimbledon. Gegen den Briten Arthur Ferry setzte sich Zverev glatt in drei Sätzen durch. Am Sonntag hat er die Chance auf seinen zweiten Grand-Slam-Titel binnen 5 Wochen. Anfang Juni hatte Zverev bei den French Open in Paris triumphiert. Das Wetter in Bayern. In der Nacht sternenklar, bis zum Morgen kühlt es ab auf 17 bis 11 Grad. Am Wochenende und auch am Montag weiter viel Sonne und nur wenige Wolken. Die Höchstwerte liegen zwischen 26 und 35 Grad. Soweit die Nachrichten. Es ist 19.03 Uhr.
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4: Und bevor wir gleich in unserer zweiten Stunde bei den Neuvorstellungen sind, nochmal die Ankündigung, dass Sie beide in dieser Stunde live und in Farbe hier bei mir sein werden. Marina Marx und Nino De Angelo. Und wir werden über das neue Album natürlich sprechen von Nino und auch die vielen, vielen tollen Open-Air-Konzerte, die für beide noch anstehen. Vorher schauen wir erstmal zu unseren Neuvorstellungen, zu unserer Startnummer 2. Die kommt von Vanessa und Giovanni. Meine Mama warnte mich vor dir. Und wenn Sie im ersten Moment denken, Vanessa, Giovanni, Vanessa Mai, Giovanni Zarella, nein, es ist Vanessa Neigert und Giovanni Weisheit. Und es geht ja so ein bisschen um diese klassische Anziehungskraft oder der Gefahr, Schmetterlinge im Bauch zu haben, um einen charmanten Rockabilly-Star, vor dem die eigene Mama immer gewarnt hat und eigentlich die Tochter beschützen wollte. Hören wir gleich rein. Vorher ist nämlich Zeit für unsere Startnummer 1. Mitch Keller ist das in dieser Woche. Das sind keine Tränen. Das ist so ein Song mit Augenzwinkern. Es geht ums Emotionale in einer Beziehung, dass wir uns quasi nicht verbiegen sollen für den Partner, sondern eigentlich immer zu dem stehen, zu unseren eigenen Erwartungen, wie wir es eben uns selbst immer vorgestellt haben. Also die zentrale Aussage, bleib dir treu. Das sind keine Tränen. Unsere Start Nummer 1.

0: cooler Sound. Unsere Startnummer 2 in dieser Woche, Vanessa und Giovanni. Meine Mama warnte mich vor dir.
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0: Ja, wir haben noch 3. Neuvorstellungen sind bei Startnummer 4 mittlerweile bei Nathalie Holzner. Und da schließen wir am besten mal kurz die Augen. Und liebe Regie, ich bräuchte da so eine... Ja, das ist gut. Das ist sogar sehr gut. Eine sanfte Meeresbrise im Gesicht. Die Sonne spiegelt sich im tiefblauen Wasser. Und der Alltag ist meilenweit entfernt. Ja, genau dieses unbeschwerte Urlaubsgefühl, das bringt uns Nathalie Holzner aus Österreich mit. Ihre aktuelle Single nimmt quasi einen Kurs auf die musikalische Kreuzfahrt. Voller Energie und Sommergefühl in ihrem Song Traumschiff. Den haben wir dann gleich mit dabei. Vorher ist noch Zeit für Start Nummer 3 und die kommt in dieser Woche von Julia Lindholm. Bleiben, wenn es am schönsten ist. Eigentlich heißt es immer, man soll gehen, wenn es am schönsten ist, aber da ist es ganz anders, weil wer will schon eine Party verlassen, wenn es Spaß macht. Und sie hat sich für diesen Song, für diese Single auch prominente Unterstützung geholt von Johannes Strate und Christopher Hünecke von der Band Revolverheads. Die haben an dem Song nämlich mitgeschrieben. Mal sehen, wie lange Julia Lindholm damit bleiben wird oder bleiben kann. Bleiben, wenn es am schönsten ist. Unsere Startnummer 3 in dieser Woche in der ARD Schlager-Hitparade in unseren Neuvorstellungen.

Natalie Holzner, Start Nummer 4 in der ARD-Schlager-Hitparade in dieser Woche. Und dann habe ich quasi noch einen. Und der kommt von Semino Rossi. Wahnsinn oder Liebe heißt seine neue Single. Und klar wird's dann wieder romantisch mit dem Gentleman des deutschen Schlagers. Das ist so ein Popschlager, wenn wir gleich reinhören, mit so einem Sommercharakter auf jeden Fall. Und wie immer geht's bei Semino Rossi natürlich um die Liebe, ganz klar. Zwei Menschen spüren, dass sie füreinander bestimmt sind. Aber das geht so wahnsinnig schnell, vielleicht sogar ein wenig zu schnell, dass die Frage auftaucht, ist das Wahnsinn oder Liebe? Semino Rossi kann es uns vielleicht beantworten. Unser Start Nummer 5 der Neuvorstellungen in dieser Woche. Ist

0: Semin Rossi, Wahnsinn oder Liebe, Start Nummer 5 in dieser
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0: Woche.
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0: Genau da ist es unsere Start Nummer 5. Und damit sind wir durch mit unseren Fünfen. Und wenn es zu schnell ging, ja dann einfach nochmal kurz reinhören. Start Nummer 1, Mitch Keller, Das sind keine Tränen.
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0: Start Nummer 2, Meine Mama warnte mich vor dir, Vanessa und Giovanni.
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0: Bei unserer Start Nummer 3 will Julia Lindholm nicht nach Hause bleiben, wenn's am schönsten ist.
3: 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Wir haben diese Zeiten so vermisst.
0: Leinenlos bei Start Nummer 4 auf dem Traumschiff unterwegs, Natalie Holzner.
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0: Und gerade eben auch gehört, Wahnsinn oder Liebe, Start Nummer 5. Von Semino Rossi.
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0: 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Das ist immer möglich bis Mittwoch, 12 Uhr, ardschlagerhitparade.de. 3 Auswahlmöglichkeiten gibt es. Und gleich in ein paar Sekunden, will ich fast sagen, sind sie dann bei uns. Marina Marx und Nino De Angelo, unsere Gäste heute in der ardschlagerhitparade. Vorher noch einer aus dem letzten Album von Nino De Angelo. Irgendwann im Leben.
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0: Schöner Song, oder? Von Nino De Angelo, Irgendwann im Leben. Und nicht nur er, sondern auch Marina Marx. Beide heute bei uns im Studio in der ARD Schlagerhitparade. Schön, dass ihr da seid. Hallo.
1: Hallo, wir freuen uns.
2: Einen wunderschönen guten Abend alle zusammen.
0: Ich bilde mir auch ein, ich will nicht lügen. Marina, für dich ist es Premiere in der ARD Schlagerhitparade, oder?
2: Ich bin mir nicht sicher. Bei euch hier war ich, glaube ich, schon mal
0: ja,
2: tatsächlich.
0: Ja, aber noch nicht in der ARD-Schlagerhitparade, glaube ich. Und Nino, bei dir weiß ich es gar nicht.
1: Ich kann mich auch nicht erinnern, ich weiß es nicht mehr.
0: Na, dann haben wir vielleicht sogar eine Doppelpremiere. Wir werden es feststellen. Ja. Wir wollen heute über so vieles sprechen, vor allem natürlich auch über euren Song, über Bella Italia

0: Also ich bin ja selbst ein riesen Italien-Fan, hatte in der vergangenen Woche auch noch das Motto Italo-Hits. Wahrscheinlich sagen jetzt die Leute draußen, ja, der macht das ja jede Woche. Aber da kommt so dieses Urlaubsgefühl rüber, dieses am Strand spazieren. Ich war in diesem Jahr auch schon in Italien Urlaub machen. Vielen Dank dafür. War das so eure Intention?
1: Das war unsere Idee, die Leute ein bisschen abzuholen aus dieser, sagen wir mal, etwas düsteren Welt gerade. Und nach Italien zu entführen, wo gute Laune und Meer und Strand und Sonne und sowas. Einfach mal ein bisschen abschalten. Also bei mir klappt das wunderbar in Italien.
0: Hast ja Marina auch entführt dann nach Italien zum Videodreh. Wart in Apulien. Wie oft war ich in Apulien? Es ist so schön. Wo war das?
1: Naja, wir waren nicht unweit von dem Ort entfernt, wo meine Verwandtschaft herkommt. Das war Castellaneta Marina.
0: Gleich Marina, passend.
1: Genau, da habe ich gedacht, aber es ist ja alles. Es gibt Genosa Marina, es gibt Castellaneta Marina. Immer da, wo der Strand ist, ist die Marina. Und das passte natürlich wunderbar. Und das Video ist auch super schön geworden. Wir hatten sehr viel Spaß.
0: Wie viel Bezug hattest du vorher zu Italien? War das auch schon immer so dein Land oder ist es erst geworden, Marina?
2: Ja, tatsächlich. Also seit ich ein Jahr alt bin ich jedes Jahr im Urlaub, glaube ich, dort gewesen. Und mein Ex-Freund war auch halb Italiener, der auch aus Apulien kommt oder kam, wie auch immer.
1: Alles gut, der kommt aus Apulien.
2: Der kommt aus Apulien tatsächlich. Und das ist aber in der Nähe von Lecce, das ist dann doch noch ein bisschen ein Stück weg von da, wo Nino her ist. Mhm. Aber Italien ist einfach, ich liebe die Sprache, die Menschen, das Essen, das Leben einfach.
1: Wie der Song es beschreibt, ja.
0: Absolut, ja, da sitzen jetzt drei hier, meine Ex-Freundin auch aus Apulien. Vieste übrigens, die Ecke dann gewesen. Okay. Ne? Also die Hackenspitze. Ihr habt das ja nicht zum ersten Mal gemacht, dass ihr beide musikalisch was gewagt habt, sondern ihr hattet ja schon mal ein wunderbares Duett.
1: Ja, richtig. Ich habe mal ein Konzert von Marina besucht in
2: Laupheim.
1: In Laupheim, genau. Und während des Konzertes kam dieser Song und ich habe gesagt, Mensch, was ist das für ein Granatensong? Und ich habe gesagt, am liebsten würde ich den mal im Duett mit dir singen. Und dann hat sie sich dann irgendwann dazu entschlossen. Ich finde den Song ganz, ganz, ganz toll. Schade, dass ich ihn nicht selber geschrieben habe.
0: Das Liebe fühlt sich anders an, ne?
1: Ja.
0: Wollt ihr ihn kurz anmoderieren? Weil ich habe ihn zufälligerweise gleich hier.
1: Oh, das ist schön. Hier ist Marina Marx.
2: Und Nino D'Angelo mit Liebe fühlt sich anders an.

0: Nino D'Angelo zusammen mit Marina Marx. Liebe fühlt sich anders an. Also ich glaube, ihr könnt das öfters machen. Der hier, dann Bella Italia e Amore.
1: Nee, das passt schon. Deswegen haben wir es auch gemacht. Die Stimmen klingen einfach hervorragend zusammen und auch live. Vor allen Dingen macht es sehr viel Spaß, mit ihr zu performen. Das sehen wir ja bei allen Konzerten, die wir machen. Sie ist ja dabei. Auch bei der Open-Air-Tour jetzt. Und das klappt wunderbar und es macht richtig Spaß.
0: Also wenn ich das auch mal so verraten hätte.
2: Und mir macht es auch ganz, ganz tolle Spaß. Und ich hoffe, dass wir noch ganz viele Songs zusammen machen.
1: Ja, vor allem schauen wir mal, wie lange ich noch überhaupt machen will. Ja, ich mache das schon seit 50 Jahren.
2: Ich werde dich überreden.
0: Überreden und überzeugen.
2: Was mache ich ohne Nino? Das geht nicht.
0: Ja, ihr versteht euch vor allem auch so auch ganz gut zusammen. Ich möchte sagen, ihr seid ja auch zusammen jetzt quasi hier ins Studio angereist. Also das ist schon auch eine Freundschaft, die einen dann da verbindet. Nicht einfach nur eine
2: Familie.
1: Das ist Familie, so mehr oder weniger. Also muss man sagen, das ist schon Familie. Ja. Das ist mehr als Freundschaft.
0: Ja. Wir haben über euren Song schon gesprochen, auch über das Video gesprochen, wo es gedreht wurde. Vor ein paar Wochen war Achim Petri hier, der hat mir dann auch gesagt, dass er in den Videos mal KI ausprobiert hat, weil es ihn einfach interessiert. Nur im Video betont er übrigens, also nicht irgendwie Songs schreiben lassen. Wie steht ihr so der KI gegenüber? Ist das für euch mal was ihr ausprobieren würdet, wollt, wo auch immer, Marina?
2: Also ich arbeite gerne zwischendurch mit KI, einfach auch, um mir Inspiration zu holen. Auch bezüglich Songs bin ich da nicht komplett abgeneigt und muss sagen, es dient einfach wirklich manchmal für neue, wie soll ich sagen, Nino, ne? Die Komposition, man kann sich ein bisschen
1: inspirieren lassen. Also ich hab das auch ausprobiert und weil... Schau mal, ich benutze das aber auf meine eigene Art und Weise. Ich singe einfach was rein und gebe ein paar Textzeilen rein und dann frage ich, wie könnte man das jetzt weiter fortführen? Und dann kommt was Gutes raus oder was Schlechtes, wo ich dann wieder eventuell dran arbeiten kann. Also ich benutze es teilweise. Es ist für mich, also jetzt rein von KI die Songs machen zu lassen, finde ich irgendwie gut. Das machen jetzt viele, aber das wird, glaube ich...
2: Für uns als Musiker ist das, glaube ich,
1: für Musiker ist es schlecht, ist es blöd, weil, aber was soll ich sagen? Also ich meine, ich lösche gleich alle Angebote, die ich bekomme. Ich höre es ja gleich, wenn es KI ist.
0: Ja, eben.
1: Und ich lösche es immer gleich weg, weil ich will eigentlich damit, das kann ich auch selber machen. Also das muss nicht sein. Aber Inspiration und auch gerade bei Video, das finde ich zum Beispiel mal spannend, das mal auszuprobieren. Ich muss mir das mal angucken von Achim.
2: Ja, oder auch Inspiration, gerade für Artworks von der CD, für Designs ist es natürlich schon, finde ich, ein Gamechanger geworden und auch echt eine Erleichterung.
1: Es ist eine Erleichterung und man spart sehr viel Geld, ja, weil, schau mal, wenn ich jetzt einen Song habe, früher musste ich immer, hat es eine Woche gedauert, bis ich das so weit auf Band hatte, um das vorspielen zu können. Heute, wenn ich die Idee da reinhaue in die KI, dann habe ich 10 Minuten später mit ein paar Bearbeitungen oder in einer Stunde noch nicht mal ist alles fertig, so wie ich es haben will. Und ich kann halt 3 Songs am Tag schreiben, anstatt einen in der Woche.
0: Also ich glaube auch so als Unterstützung durchaus drin. Wir haben schon über die CD gesprochen, da ist sie vor mir auch noch physisch greifbar, was ich immer sehr, sehr schön finde. Bella Italia e Amore haben wir gehört. Aber Nino, es sind ja auch noch so viele andere Songs mit drauf und da wird's ja richtig nostalgisch. Azzurro, Gente di Mare, L'Italiano, Tutto Cotugno, Pupo, Forse.
1: Das sind alles meine musikalischen Anfänge sind das. Ich habe ja mit 15 Jahren in Köln in einer Pianobar angefangen und da durfte ich oder musste, als ich es einmal gemacht habe, musste ich diese italienischen Songs singen. Ne? Und dieses Vivi La Vita Album, übrigens, das ist kein KI-Cover, das ist ein richtiges Foto, das wir so bearbeitet haben und das haben wir irgendwann mal vor 5 Jahren geschossen und ich dachte, das passt einfach dazu.
0: Sehr schön. Sprechen wir gleich auch noch sehr, sehr gerne drüber. Ich habe mal Azzurro rausgesucht. Wollen wir den gleich mal anspielen? Du darfst ihn natürlich ankündigen.
3: 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Buonasera. Adriano. Sono Adriano. Ascoltiamo Azzurro.

0: Nino De Angelo, Maledetta Primavera. Oh, ich habe mir das eigentlich immer mal gewünscht, dass ich so im italienischen Radio mal arbeite. Da bin ich zu schlecht. Ja. Das könnt, du kannst dich nochmal abmoderieren, wie so der Italiener machen würde.
1: Wie der Italiener das machte. Questo era il nuovo brano di Nino De Angelo, Maledetta Primavera.
0: RDS, super. Marina Max und Nino De Angelo bei uns zu Gast in der ARD Schlager-Hitparade. Schön, dass ihr da seid. Marina, was ist so ein vielleicht auch ein Italo-Kult-Song von früher, der dich noch so begeistert, der dich auch berührt, vielleicht sogar auf dem neuen Album mit drauf?
2: Ja, welcher Song mich sehr berührt, ist Tornerò, weil wir den ja auch schon lange auf Tour gespielt haben zusammen. Ja. Und Una Festa sui Prati ist einer der liebsten auf der ganzen Scheibe.
0: Celentano, ne?
1: Ja, auch Celentano. Ja, Celentano ist ja einer meiner Lieblings-Italiener.
2: Nino, das ist einfach, das ganze Album ist ja so wundervoll produziert und Nino singt einfach wie ein Gott. Das muss man mal ganz klar sagen.
0: Ja, ihr beide, weil ja euer Duett ist ja auch noch mit drauf und ich finde das auch so schön zurückzureisen, weil es einfach, du hast sofort natürlich Erinnerungen und Gedanken auch vielleicht an bessere Zeiten, habt ihr schon gesagt. Das soll auch so ein kleiner Mutmacher sein. Was ich sehr schön finde, wenn du dann aufmachst und blätterst mal so durch. Ich habe es ja auch gerade eben hier in der Hand.
1: Das ist eine witzige Idee gewesen.
0: Ja, sag's dir. Was sehen wir?
1: Wir sehen Kochrezepte und Bilder von jedes Lied hat quasi ein Pasta-Gericht bekommen. Das sind meine Lieblings-Pasta-Gerichte. Meine, wie viel sind es? 12, 14? 14 Songs, ja, glaube ich.
0: Ja, ja. Genau.
1: 14 Pasta-Gerichte.
0: Ich gehe gerade ein bisschen durch.
1: Ja. Und ich habe die zusammen mit meinem Freund, der ein fantastischer Koch ist. Ich bin übrigens auch eine sehr gute Köchin. Mit dem habe ich die alle schon mal gekocht und gemacht in Kempten bei meinem Freund Claudio im La Strada und ich hatte die Idee, anstatt die Texte dahin zu schreiben, habe ich gesagt, mach Pasta-Rezepte hin und die Fotos dazu.
0: Fotos noch mit dazu, das sieht wirklich fantastisch aus.
1: Und es schmeckt.
0: Dein Lieblings italienisches Gericht, Marina, was ist
2: ganz
0: es?
2: Ganz klassisch Spaghetti Bolognese.
0: Sehr, sehr gut.
1: Spaghetti Ragù.
2: Spaghetti Ragù.
1: Bolognese.
0: Ja, habe ich jetzt italienisch im Italienurlaub erst gehabt, ja. Also wir
1: Bolognese ganz, haben die Deutschen erfunden, glaube ich.
0: Ganz, ganz, ganz, ganz, ganz toll. Dann wollen wir gerne noch Musik von euch hören. Tornerò habe ich gleich mit dabei und auch einen deiner persönlichen Songs, Marina, Weißt du noch, haben wir hier. Weißt du noch, wie der entstanden ist?
2: Ich weiß noch, wie der entstanden ist bei einer ganz lieben Produzentin und Songwriterin im Studio und ich meinte damals, liebe Petra, ich möchte mit dir einen Song schreiben, um sich einfach an die guten alten Zeiten zurückzuerinnern, wo man mit einem Bierchen am Sandstrand saß und Flaschendrehen gespielt hat und einfach das Leben genossen hat, was wir heute auch jeden Tag tun sollten, weil wir haben nur dieses eine.
0: Wunderbare Worte von dir und vorher ist noch Zeit für Tornerò, den ich von Nino De Angelo von seinem neuen Album Vivi La Vita mit dabei habe und du darfst ihn gerne nochmal anmoderieren, wir haben noch...
1: Nochmal?
0: Ja.
1: Das war übrigens der erste Song, den ich jemals auf einer Bühne gesungen habe, da war ich 13 und der kam mir sehr entgegen, weil er so wenig Text hat. Tornerò.

0: Ich wollte ihn extra bis zum letzten Ton ausspielen lassen. Irgendwas ist jetzt gerade eben umgefallen. Aber Marina Marx und Nino De Angelo heute bei uns. Schön, dass ihr da seid. Weißt du noch, Marina, weißt du noch, was du mit diesem Song so gefühlt hast, als er dann draußen war?
1: Ich war überglücklich, zumal meine beste Freundin aus Hamburg und meine Cousine im Musikvideo mitgespielt haben. Und das Video haben wir auch in Italien gedreht, an der Amalfi-Küste.
2: Und so auch sehr schön.
1: Sehr schön. Da durften wir mit so einem Fiat 500 da an der Küste entlang düsen. Es war sehr, sehr schön.
0: Wer gerade eben vielleicht auch reinhört und sich sagt, Mensch, das ist auch sehr schön, die beiden hier bei euch live zu erleben. Aber wo erlebe ich sie denn draußen? Im Freien, Open Air. Ihr seid ja wieder unglaublich viel unterwegs. Und um mal nur ein paar Orte zu nennen, die jetzt demnächst noch kommen, Schwerin, Bremen, Oranienburg, Ebern, Gelsenkirchen, Magdeburg, Leipzig, Chemnitz, eure Open-Air-Konzerte.
2: Wir haben noch ein paar. Also ich glaube, es sind noch 8 oder 9 an der Zahl.
1: Ja, ich habe voll Bock. Das wird
2: ja
1: super.
2: Ich auch. Und hoffen immer auf gutes Wetter natürlich. Ja. Und auf viele Besucher. Und wir freuen uns sehr drauf. Das ist eine sehr familiäre Show, die ich da mache. Marina ist ja auch dabei und das macht schon sehr viel Spaß. Meine Band wird auch immer besser, muss ich sagen. Also jetzt sind wir schon, glaube ich, ziemlich weit oben angekommen. Und das macht richtig Spaß. Und das habe ich mir eigentlich immer gewünscht. Meine ganze Karriere lang habe ich mir sowas gewünscht. Und jetzt auf den letzten Metern hat es funktioniert. Also habe ich alles erledigt. Ist alles gut. Ne? Ich habe alle meine Ziele erreicht.
1: Vor allem das Schönste ist Ninos Team, die Band, alle, die dabei sind. Es ist so viel Liebe unter allen und es ist so ein menschlicher Umgang. Das hat man nicht immer in diesem Business und das ist wirklich wunderschön.
2: Da lege ich auch sehr großen Wert drauf, dass es familiär ist.
0: Wenn wir schon über Menschliches auch noch sprechen, dann ist es, glaube ich, auch ganz menschlich. Und ich kann mir das vorstellen, dass das in dem Business auch unglaublich schwer ist, einfach mal zu sagen, so, Musik, Stopp, mal Zeit für Family, Marina. Da haben wir in letzter Zeit ja auch was gehört. Du bist drüber, Mama zu werden.
1: Ja, ich habe da schon ganz lange Bock drauf und Nino weiß auch Bescheid. Simone, seine Frau, ist auch total
2: Da werde ich ja wohl Patenonkel werden.
1: Patenonkel, und ich sehe dich eh schon mit dem Kinderwagen rumrennen. Aktuell bin ich da ja, es wissen ja die meisten, die mich mittlerweile kennen, ohne Partner. Deswegen bin ich da gerade auf einem anderen Weg und wir werden mal schauen. Was noch so passiert dieses Jahr.
0: Wir sind auf jeden Fall gespannt. Ich bedanke mich für euren Besuch, weil mit dem Blick auf die Uhr sage ich erstmal vielen Dank, dass ihr da
2: wart. Wunderbar, vielen Dank, dass wir da sein durften. Liebe Hörer, vielen Dank, alles Gute.
1: Es hat uns sehr gefreut.
2: Einen wunderschönen Abend noch.
0: Und wir werden bestimmt noch in dieses Album häufiger reinhören. Macht's gut, alles Liebe, alles Gute. Ciao, ciao.
1: Danke, tschüss.

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1: Um 20 Uhr mit Rio Takeda. Sachsen-Anhalts Gesundheitsministerin Peter Grimbenne hat vor den Folgen des beschlossenen Krankenkassensparpakets gewarnt. Sie sagte, es bestehe die Gefahr, dass selbst versorgungsrelevante Krankenhäuser ins Straucheln kämen. Sie verwies darauf, dass Lohnsteigerungen beim Personal nur noch teilweise refinanziert werden. Das treffe vor allem tarifgebundene kommunale Kliniken. Thüringens Gesundheitsministerin Katharina Schenk erklärte, die Bundesregierung müsse kontinuierlich prüfen, wie sich die neuen Regeln auf die medizinische Versorgung auswirken würden. Bundestag und Bundesrat hatten das Gesetz heute beschlossen. Der Bundestag hat auch das neue Sportfördergesetz verabschiedet. Ziel ist eine gezielte Förderung von Spitzenathleten. Herzstück ist eine unabhängige Spitzensportagentur in Leipzig. Sie soll 2027 ihre Arbeit aufnehmen und unabhängig die Fördermillionen verteilen. Der Bundestag beschloss zudem das neue Bundespolizeigesetz, das die KI-gestützte Überwachung an Bahnhöfen und Flughäfen regelt. In Niedersachsen sind wegen Verstößen gegen die 12-Uhr-Regel die Betreiber von 250 Tankstellen bestraft worden. Wie das Wirtschaftsministerium in Hannover mitteilte, wurde im April insgesamt 1.900 Mal ein Verwarngeld von je 55 Euro verhängt. Seit dem 1. April dürfen Spritpreise nur noch einmal am Tag erhöht, aber jederzeit gesenkt werden. In Mitteldeutschland wurden seitdem tausende Verstöße registriert, bisher jedoch ohne Konsequenzen für die Tankstellenbetreiber. Möbelhändler setzen in Zukunft verstärkt auf kleine Filialen in den Innenstädten. Marketingprofessor Erik Meyer von der TU Chemnitz sagte dem MDR, Grund sei das veränderte Einkaufsverhalten. Die Kunden informierten sich zunehmend online, wollten dann zwar die Möbel sehen, bestellten aber anschließend im Internet. Dafür seien große Möbelhäuser vor den Toren der Städte nicht mehr nötig. Stattdessen werde es Showrooms geben, wo Kunden etwa auf einem Sofa Probe sitzen könnten. Alexander Zverev hat als erster deutscher Tennisspieler seit 1995 das Finale von Wimbledon erreicht. Er bezwang im Halbfinale den Briten Arthur Ferry in 3 Sätzen. Der Gegner im Finale des Grand-Slam-Turniers ist Titelverteidiger Jannik Sinner. Bei der Tour de France hat der belgische Sprinter Tim Merlier die 7. Etappe gewonnen. Der deutsche Tour-Debütant Max Kanter fuhr in Bordeaux als 4. ins Ziel. Platz 2 und 3 gingen an den Norweger Søren Svereskjold und Benjamin Girmay aus Eritrea. Gesamtführender ist weiter der Slowene Tadej Pogacar. Das waren die Nachrichten. Das Wetter. In der Nacht leicht bewölkt oder klar und trocken. Tiefstwerte 15 bis 10, im Bergland bis 8 Grad. Morgen meist viel Sonne, nachmittags Quellwolken und trocken, Höchstwerte 25 bis 30 Grad. Am Sonntag ein Sonne-Wolken-Mix und dabei hochsommerlich warm. Die Zeit, es ist 20.03 Uhr.
0: Und jetzt bis Mitternacht.

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1: Um 21 Uhr mit Rio Takeda. Der Berliner Finanzsenator Stefan Evers soll CDU-Spitzenkandidat für die Wahl zum Abgeordnetenhaus im September werden. Wie CDU-Fraktionschef Dirk Stettner mitteilte, haben sich darauf am Abend die Kreisvorsitzenden der Christdemokraten geeinigt. Sie sprachen sich für Evers als Nachfolger des regierenden Bürgermeisters Kai Wegner aus. Dieser hatte die Kandidatur nach wachsender Kritik an seinem Krisenmanagement während des Stromausfalls im Januar aufgegeben. Unter anderem waren Wegner falsche Angaben zu seinen Tätigkeiten direkt nach dem Anschlag vorgeworfen worden. Sachsen-Anhalts Gesundheitsministerin Petra Grimm-Benne hat vor den Folgen des beschlossenen Krankenkassensparpakets gewarnt. Sie sagte, es bestehe die Gefahr, dass selbst versorgungsrelevante Krankenhäuser ins Straucheln kämen. Sie verwies darauf, dass Lohnsteigerungen beim Personal nur noch teilweise refinanziert werden. Das treffe vor allem tarifgebundene kommunale Kliniken. Thüringens Gesundheitsministerin Katharina Schenk erklärte, die Bundesregierung müsse kontinuierlich prüfen, wie sich die neuen Regeln auf die medizinische Versorgung auswirken würden. Bundestag und Bundesrat hatten das Gesetz heute beschlossen. In Niedersachsen sind wegen Verstößen gegen die 12-Uhr-Regel die Betreiber von 250 Tankstellen bestraft worden. Wie das Wirtschaftsministerium in Hannover mitteilte, wurde im April insgesamt 1.900 Mal ein Verwarngeld von je 55 Euro verhängt. Seit dem 1. April dürfen Spritpreise nur noch einmal am Tag erhöht, aber jederzeit gesenkt werden. In Mitteldeutschland wurden seitdem tausende Verstöße registriert, bisher jedoch ohne Konsequenzen für die Tankstellenbetreiber. Möbelhändler setzen in Zukunft verstärkt auf die kleinen Filialen in den Innenstädten. Marketingprofessor Erik Meyer von der TU Chemnitz sagte dem MDR, Grund sei das veränderte Einkaufsverhalten. Die Kunden informierten sich zunehmend online, wollten dann zwar die Möbel sehen, bestellten aber anschließend im Internet. Dafür seien große Möbelhäuser vor den Toren der Städte nicht mehr nötig. Stattdessen werde es Showrooms geben, wo Kunden etwa auf einem Sofa Probe sitzen könnten. Alexander Zverev hat als erster deutscher Tennisspieler seit 1995 das Finale von Wimbledon erreicht. Er bezwang im Halbfinale den Briten Arthur Ferry in 3 Sätzen. Der Gegner im Finale des Grand-Slam-Turniers ist Titelverteidiger Jannik Sinner. Der Italiener setzte sich im 2. Halbfinale in London gegen den Serben Novak Djokovic in 3 Sätzen durch. Das waren die Nachrichten. Das Wetter. In der Nacht leicht bewölkt oder klar und trocken. Tiefstwerte 15 bis 10, im Bergland bis 8 Grad. Morgen meist viel Sonne, nachmittags Quellwolken und trocken. Die Höchstwerte 25 bis 30 Grad. Am Sonntag ein Sonne-Wolken-Mix, dabei hochsommerlich warm. Die Zeit, es ist 21.03 Uhr.
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1: Um 22 Uhr mit Rio Takeda. Der Berliner Finanzsenator Steffen Evers soll CDU-Spitzenkandidat für die Wahl zum Abgeordnetenhaus im September werden. Wie er selbst bestätigte, haben sich darauf am Abend die Kreisvorsitzenden der Christdemokraten geeinigt. Sie sprachen sich für Evers als Nachfolger des regierenden Bürgermeisters Kai Wegner aus. Dieser hatte die Kandidatur nach wachsender Kritik an seinem Krisenmanagement während des Stromausfalls im Januar aufgegeben. Unter anderem waren Wegner falsche Angaben zu seinen Tätigkeiten direkt nach dem Anschlag vorgeworfen worden. Sachsen-Anhalts Gesundheitsministerin Petra Grimm-Benne hat vor den Folgen des beschlossenen Krankenkassensparpakets gewarnt. Sie sagte, es bestehe die Gefahr, dass selbst versorgungsrelevante Krankenhäuser ins Straucheln kämen. Sie verwies darauf, dass Lohnsteigerungen beim Personal nur noch teilweise refinanziert werden. Das treffe vor allem tarifgebundene kommunale Kliniken. Thüringens Gesundheitsministerin Katharina Schenk erklärte, die Bundesregierung müsse kontinuierlich prüfen, wie sich die neuen Regeln auf die medizinische Versorgung auswirken würden. Bundestag und Bundesrat hatten das Gesetz heute beschlossen. In Niedersachsen sind wegen Verstößen gegen die 12-Uhr-Regel die Betreiber von 250 Tankstellen bestraft worden. Wie das Wirtschaftsministerium in Hannover mitteilte, wurde im April insgesamt 1.900 Mal ein Verwarngeld von je 55 Euro verhängt. Seit dem 1. April dürfen Spritpreise nur noch einmal am Tag erhöht, aber jederzeit gesenkt werden. In Mitteldeutschland wurden seitdem tausende Verstöße registriert, bisher jedoch ohne Konsequenzen für die Tankstellenbetreiber. Die Türkei und Nordzypern haben eine Absichtserklärung zum Bau einer Unterwasser-Gas-Pipeline unterzeichnet. Wie türkische Staatsmedien berichten, soll die Pipeline unter dem Mittelmeer die Versorgung vom Norden der Insel stärken. Die Länge werde knapp 100 Kilometer betragen. Die Inbetriebnahme erfolge voraussichtlich 2028. Zypern ist nach einem griechischen Putsch und einer türkischen Militärintervention 1974 geteilt. Der Norden ist bis heute von türkischen Truppen besetzt. Alexander Zverev hat als erster deutscher Tennisspieler seit 1995 das Finale von Wimbledon erreicht. Er bezwang im Halbfinale den Briten Arthur Ferry in 3 Sätzen. Der Gegner im Finale des Grand-Slam-Turniers ist Titelverteidiger Jannik Sinner. Der Italiener setzte sich im 2. Halbfinale in London gegen den Serben Novak Djokovic in 3 Sätzen durch. Das waren die Nachrichten. Das Wetter. In der Nacht leicht bewölkt oder klar und trocken. Tiefstwerte 15 bis 10, im Bergland bis 8 Grad. Morgen meist viel Sonne, nachmittags Quellwolken und trocken, Höchstwerte 25 bis 30 Grad. Am Sonntag ein Sonne-Wolken-Mix und hochsommerlich warm. Die Zeit, es ist 22.03 Uhr.
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1: Um 23 Uhr mit Astrid Fietz. Berlins regierender Bürgermeister Wegner tritt bei der Abgeordnetenhauswahl im September nicht erneut als Spitzenkandidat für die CDU an. Als Nachfolger haben die CDU-Kreisvorsitzenden Finanz- und Kultursenator Evers nominiert. Aus der in der Nachrichtenredaktion Johannes Zuber.
2: Zuvor hatte Wegner seinen Rückzug angekündigt. Damit reagierte er auf die zunehmende Kritik auch aus der eigenen Partei. Im Zentrum stehen falsche Angaben zu seinem Krisenmanagement während des großen Stromausfalls im Berliner Südwesten im Januar. Wegner hatte unter anderem verschwiegen, dass er am ersten Tag der Krise eine Stunde lang Tennis gespielt hatte. Die Affäre hatte den Wahlkampf der CDU zuletzt stark belastet. In Umfragen liegt sie teilweise nur noch bei 17% hinter Linken, Grünen und AfD.
1: US-Präsident Trump hat sich im Konflikt mit dem Iran zu weiteren Gesprächen bereit erklärt. Zugleich drohte Trump mit weiteren Angriffen. Aus der NDR-Nachrichtenredaktion Diane Batani.
3: Der US-Präsident erklärte auf seiner Plattform wörtlich, die Islamische Republik habe Washington gebeten, weiter miteinander zu sprechen. Die Vereinigten Staaten hätten dem zugestimmt, aber auch unmissverständlich mitgeteilt, dass die Waffenruhe vorbei sei. Trump hatte am Mittwoch beim NATO-Gipfel in der Türkei das vorläufige Abkommen zur Beendigung des Iran-Krieges für nichtig erklärt. Vorher hatten die USA Teheran für den Beschuss von 3 Öltankern verantwortlich gemacht und daraufhin iranische Stellungen angegriffen. Das Land reagierte mit Gegenschlägen auf US-Militärstützpunkte in benachbarten Golfstaaten. Zuletzt wurden keine weiteren Attacken gemeldet.
1: Bei einem russischen Luftangriff auf die ostukrainische Frontstadt Kramatorsk sind nach Behördenangaben 4 Menschen getötet worden. Unter den Opfern sei auch ein Jugendlicher, teilte der Gouverneur der Region Donetsk mit. Zudem gäbe es mindestens 9 Verletzte. Die russischen Streitkräfte hätten 7 Bomben auf die Stadt abgeworfen. Nach dem Tod der konservativen Abgeordneten Widdecombe hat die britische Polizei einen Verdächtigen festgenommen. Das mögliche Motiv des 26-Jährigen ist noch unklar. Widdecombe war am Donnerstag tot in ihrem Zuhause aufgefunden worden. Die 78-Jährige hatte unter anderem als überzeugte Befürworterin des EU-Austritts im Europäischen Parlament gesessen. Die Politikerin vertrat ultrakonservative Ansichten. So sprach sie sich für die Todesstrafe und gegen die gleichgeschlechtliche Ehe aus. Spanien steht im Halbfinale der Fußball-Weltmeisterschaft. Die Spanier gewannen mit 2:1 gegen Belgien. Damit treffen sie am Dienstag im Halbfinale auf Frankreich. Das waren die Nachrichten. Das Wetter in Deutschland. Nachts bleibt es trocken, gebietsweise Nebel, Tiefstwerte 19 bis 10 Grad. Morgen überwiegend sonnig, im Norden und Osten Wolken, im Osten einzelne Schauer. Höchstwerte 22 Grad an der Nordsee bis 35 Grad im Südwesten. Es ist 23.03 Uhr.
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1: Um 0 Uhr mit Gabriela Kühne. Spanien steht im Halbfinale der Fußball-Weltmeisterschaft. Die Spanier gewannen ihr Viertelfinale gegen Belgien mit 2:1. Aus dem ARD-WM-Team Michael Küster.
2: Wie schon im Achtelfinale gegen Portugal hat der eingewechselte Mikel Merino das Siegtor für Spanien erzielt. Und wieder fiel es kurz vor dem Schlusspfiff. Zuvor ging der Favorit nach großer Überlegenheit durch Fabian in Führung. Belgien konnte noch vor der Pause durch De Ketelaere ausgleichen. Spanien bestimmte die Partie und war insgesamt auch die bessere Mannschaft. Das Team von Trainer Luis de la Fuente bekommt es im Halbfinale nun mit Frankreich zu tun. Gespielt wird am kommenden Dienstag in Dallas.
1: Berlins regierender Bürgermeister Wegner tritt bei der Abgeordnetenhauswahl im September nicht erneut als Spitzenkandidat für die CDU an. Als Nachfolger haben die CDU-Kreisvorsitzenden Finanz- und Kultursenator Evers nominiert. Aus der Nachrichtenredaktion Johannes Zuber.
3: Zuvor hatte Wegner seinen Rückzug angekündigt. Damit reagiert er auf die zunehmende Kritik auch aus der eigenen Partei. Im Zentrum stehen falsche Angaben zu seinem Krisenmanagement während des großen Stromausfalls im Berliner Südwesten im Januar. Wegner hatte unter anderem verschwiegen, dass er am ersten Tag der Krise eine Stunde lang Tennis gespielt hatte. Die Affäre hatte den Wahlkampf der CDU zuletzt stark belastet. In Umfragen liegt sie teilweise nur noch bei 17% hinter Linken, Grünen und AfD.
1: US-Präsident Trump hat sich im Konflikt mit dem Iran zu weiteren Gesprächen bereit erklärt. Zugleich drohte Trump mit weiteren Angriffen. Der US-Präsident erklärte, die Islamische Republik habe Washington gebeten, weiter miteinander zu sprechen. Die Vereinigten Staaten hätten dem zugestimmt, aber auch unmissverständlich mitgeteilt, dass die Waffenruhe vorbei sei. Trump hatte am Mittwoch beim NATO-Gipfel in der Türkei das vorläufige Abkommen zur Beendigung des Iran-Krieges für nichtig erklärt. Die USA machen Teheran für den Beschuss von 3 Öltankern verantwortlich und griffen daraufhin iranische Stellungen an. Die 3 belgischen Landesteile haben sich darauf geeinigt, eine Maut für Fahrzeuge bis 3,5 Tonnen einzuführen. Laut Verkehrsministerium soll die Maut ab 1. Januar 2027 für alle Autofahrer gelten, egal ob Belgier oder Ausländer. Die Kosten für eine Vignette variieren je nach Fahrzeugmodell und Schadstoffausstoß. Sie beginnen bei 90 Euro pro Jahr und reichen bis zu 125 Euro. Das waren die Nachrichten. Das Wetter in Deutschland. Heute Nacht fast überall klar bei 18 bis 12 Grad, tagsüber viel Sonne, vor allem im Osten, auch ein paar Wolken, aber trocken. 27 bis 34 Grad, an der Nordsee etwas kühler. Auch am Sonntag sonnig, im Osten wieder ein paar Wolken bei 27 bis 33 Grad. Und am Montag fast überall Sonne und bis 34 Grad. Es ist 0:03 Uhr.
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1: Ein Uhr mit Gabriela Kühne. Bei der Fußball-Weltmeisterschaft steht Spanien im Halbfinale. Die Spanier gewannen ihr Viertelfinale gegen Belgien mit 2:1. Aus dem ARD-WM-Team Michael Küster.
2: Trotz großer Überlegenheit haben die spanischen Fans lange warten müssen auf das erlösende Tor. Der Siegtreffer zum 2:1 über Belgien fiel erst in der 88. Minute durch den kurz zuvor eingewechselten Mikel Merino. Vorausging ein Fehler des belgischen Torwarts. Spanien war dennoch die stärkere Mannschaft in dieser Partie und ging in der ersten Halbzeit durch Fabian in Führung. Noch vor der Pause gelang De Ketela der Ausgleich. Es war gleichzeitig der erste Gegentreffer der Spanier bei diesem Turnier. Im Halbfinale wartet am kommenden Dienstag das Team aus Frankreich.
1: In Nürnberg ist ein Open-Air-Konzert wegen eines Waldbrandes abgebrochen worden. Der Veranstalter haben wir wegen der großen Rauchwolke entschieden, das Konzert zu beenden, sagte ein Polizeisprecher dem BR. Feuerwehr und Polizei sind im Großeinsatz. Auch ein nahegelegener Campingplatz in Nürnberg wurde geräumt. Angaben über mögliche Verletzte gibt es noch nicht. Die Waldbrandgefahr ist in Franken wegen der Trockenheit groß. Wegen der starken Rauchentwicklung gilt eine amtliche Gefahrenmeldung. Berlins regierender Bürgermeister Wegner tritt bei der Abgeordnetenhauswahl im September nicht erneut als Spitzenkandidat für die CDU an. Als Nachfolger haben die CDU-Kreisvorsitzenden Finanz- und Kultursenator Evers nominiert. Aus der Nachrichtenredaktion Johannes Zuber.
3: Zuvor hatte Wegner seinen Rückzug angekündigt. Damit reagierte er auf die zunehmende Kritik auch aus der eigenen Partei. Im Zentrum stehen falsche Angaben zu seinem Krisenmanagement während des großen Stromausfalls im Berliner Südwesten im Januar. Wegner hatte unter anderem verschwiegen, dass er am ersten Tag der Krise eine Stunde lang Tennis gespielt hatte. Die Affäre hatte den Wahlkampf der CDU zuletzt stark belastet. In Umfragen liegt sie teilweise nur noch bei 17%, hinter Linken, Grünen und AfD.
1: Der US-IT-Konzern Apple hat eine Klage gegen den ChatGPT-Hersteller OpenAI eingereicht. Das Unternehmen wirft dem Konkurrenten vor, Firmengeheimnisse gestohlen zu haben. Es geht um zwei ehemalige Apple-Mitarbeiter, die inzwischen für OpenAI tätig sind. Beide haben nach Apple-Angaben an hochsensiblen Stellen gearbeitet, bevor sie zum Konkurrenten gewechselt sind. OpenAI entwickelt derzeit ein Gerät, das speziell darauf ausgerichtet sein soll, künstliche Intelligenz zu nutzen. Das waren die Nachrichten. Das Wetter in Deutschland. Heute Nacht fast überall klar bei 18 bis 12 Grad. Tagsüber viel Sonne, vor allem im Osten, auch ein paar Wolken, aber trocken. 27 Grad in Sachsen und Brandenburg und zu 34 Grad im Südwesten, an der Nordsee etwas kühler. Auch am Sonntag sonnig, im Osten wieder ein paar Wolken. Es ist 1:03 Uhr.
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2: 2 Uhr mit Gabriela Kühne. Bei der Fußball-Weltmeisterschaft steht Spanien im Halbfinale. Die Spanier gewannen ihr Viertelfinale gegen Belgien mit 2:1. Aus dem ARD-WM-Team Michael Küster.
3: Trotz großer Überlegenheit haben die spanischen Fans lange warten müssen auf das erlösende Tor. Der Siegtreffer zum 2:1 über Belgien fiel erst in der 88. Minute durch den kurz zuvor eingewechselten Mikel Merino. Voraus ging ein Fehler des belgischen Torwarts. Spanien war dennoch die stärkere Mannschaft in dieser Partie und ging in der ersten Halbzeit durch Fabian in Führung. Noch vor der Pause gelang De Ketelaer der Ausgleich. Es war gleichzeitig der erste Gegentreffer der Spanier bei diesem Turnier. Im Halbfinale wartet am kommenden Dienstag das Team aus Frankreich.
2: Viele Firmen in Deutschland sind nicht bereit, hier zu investieren. Laut einer Konjunkturumfrage des Instituts der deutschen Wirtschaft verzichtet jedes 5. Unternehmen vollständig auf Investitionen. Die Umfrage liegt der Welt am Sonntag vor. Die meisten gaben an, dass vor allem hohe Arbeitskosten, Regulierung, hohe Steuern und hohe Energiekosten sie daran hindern, zu investieren. Der US-IT-Konzern Apple hat den ChatGPT-Hersteller OpenAI verklagt. Es geht um 2 ehemalige Apple-Mitarbeiter, die inzwischen zum Konkurrenten gewechselt sind. Aus San Francisco, Nils Damz.
4: Der Vorwurf von Apple, die beiden sollen bei ihrem Wechsel zu OpenAI streng geheime Informationen mitgenommen haben. Über Designs, den Herstellungsprozess oder die Lieferketten von Apple-Geräten. Dafür soll einer der Mitarbeiter einen Arbeitslaptop mit vertraulichen Daten nicht zurückgegeben haben. Apple hat bei einem Bundesgericht in Kalifornien eine 40-seitige Anklageschrift eingereicht. Demnach soll OpenAI ehemalige Apple-Mitarbeiter in Vorstellungsgesprächen auch nach geheimen Apple-Projekten befragt haben. Die Kandidaten sollten auch Prototypen der Geräte mitbringen. Eine Stellungnahme von OpenAI lag zunächst nicht vor. OpenAI ist vor allem für seinen KI-Chatbot ChatGPT bekannt, entwickelt aber schon länger auch mindestens ein Gerät, das möglicherweise eine Konkurrenz für Apples iPhone werden könnte.
2: In Nürnberg ist ein Open-Air-Konzert wegen eines Waldbrandes abgebrochen worden. Der Veranstalter habe wegen der großen Rauchwolke entschieden, das Konzert zu beenden, sagte ein Polizeisprecher dem BR. Feuerwehr und Polizei waren im Großeinsatz. Auch ein nahegelegener Campingplatz in Nürnberg wurde geräumt. Mittlerweile ist das Feuer gelöscht, es gibt aber noch ein paar Glutnester.